0: Es ist 2:30. 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
1: Ich bin Colin Mock. Die Innenminister von Bund und Ländern wollen den Zivilschutz in Deutschland verbessern. Allein der Bund will in den nächsten Jahren 10 Milliarden Euro bereitstellen, um die Bevölkerung im Ernstfall besser zu schützen. Außerdem wird es eine engere Zusammenarbeit der Länder mit dem Innen- und Verteidigungsministerium geben. Man investiere schon jetzt gemeinsam in Infrastruktur, sagt Verteidigungsminister Pistorius.
2: Wenn wir so wie hier in Hamburg in den Hafen investieren, dann investieren wir in den zivilen Wirtschaftsinfrastrukturfaktor Hafen. Aber gleichzeitig ist es eben im Ernstfall auch ein wichtiger Hub für den Transport militärischen Materials und Soldatinnen und Soldaten. Das heißt, alles greift in das andere über und das ist extrem wichtig.
1: Online-Verträge auch einfach per Mausklick widerrufen können. Das muss ab jetzt immer möglich sein. Ein solcher Widerrufsbutton ist für Online-Shops oder auch Telefonanbieter ab sofort Pflicht. Entweder wirklich als Button oder als klar erkennbarer Link. Deutschland steht vor großen Reformen. Gesundheitssystem, Rente, Pflege oder Steuern. Die Bundesregierung muss schnell an viele Bereiche ran. Doch zieht die Bevölkerung da mit? Fraglich. Mehr von Daniel Bornberg.
3: 9 von 10 Befragten haben in einer ZDF-Umfrage gesagt, ja, grundlegende Reformen, die auch zu Einschnitten und finanziellen Belastungen führen, sind wichtig. Gleichzeitig gibt es große Zweifel an der Reformbereitschaft im Land. Und wenn es darum geht, durch die Reformen ganz persönlich große Belastungen hinzunehmen, sagen fast 3/4 der Befragten, dazu bin ich nicht bereit.
1: Weil er Todeslisten von Politikern erstellt hat, muss ein 50-Jähriger 3 Jahre ins Gefängnis. Das Oberlandesgericht Düsseldorf sah es als erwiesen an, dass er unter anderem zu Anschlägen auf Politiker aufgerufen hatte. Auf den Listen sollen unter anderem Ex-Kanzlerin Merkel und ihr Nachfolger Scholz gestanden haben. Die USA folgen Co-Gastgeber Mexiko in die K.O.-Phase der Fußball-WM. Auch im 2. Gruppenspiel konnten US-Amerikaner einen Sieg einfahren. 2:0 stand es am Ende gegen Australien. Der Gruppensieg ist aber immer noch nicht ganz sicher eingetütet.
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4: Ein paar Wolken sind unterwegs, gelegentlich kann es mal nass werden. Aktuell liegen die Werte zwischen 21 und 16 Grad. Heute größtenteils trocken und sonnig. Wenn es zwischendurch allerdings mal nass wird, können die Schauer etwas heftiger ausfallen. Bis zu 34 Grad sind drin.

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0: Es ist 3 Uhr. 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
1: Ich bin Colin Mock. Volle Kraft Richtung K.O.-Phase. Das dürfte für die DFB-Elf bei der WM heute das Motto gegen die Elfenbeinküste sein. Gewinnt Deutschland auch sein zweites Gruppenspiel, steht man bereits im 16. Finale. Gleiches gilt auch für den Gegner aus Afrika. Bundestrainer Julian Nagelsmann sagte zu den Stärken der Elfenbeinküste:
2: Im Mittelfeld mit Fofana, mit Kessié, eine brutale Körperlichkeit, die uns schon vor Probleme stellen kann. Wir haben Maßnahmen ergriffen und haben das auch trainiert, was wir machen müssen, dass wir möglichst viele Stärken wegnehmen. Das werden wir nicht immer schaffen, weil der Gegner dafür zu gut ist. Aber wir werden es versuchen, es über einen Großteil der Spielminuten zu schaffen.
1: Los geht's um 22 Uhr deutscher Zeit in Toronto. Währenddessen haben sich die USA bereits ein Ticket für die K.O.-Phase der WM gesichert. Durch ein 2:0 gegen Australien steht der Gastgeber im 16. Finale. Die Chance, das klarzumachen, haben die Schotten dagegen verpasst. Gegen Marokko mussten sie sich mit 0:1 geschlagen geben. Deutschland soll besser auf den Ernstfall vorbereitet sein. Deswegen wollen die Innenminister von Bund und Ländern mehr für den Zivil- und Katastrophenschutz tun. Allein der Bund will in den nächsten Jahren 10 Milliarden Euro bereitstellen, um die Bevölkerung besser zu schützen. Etwa vor Flutkatastrophen wie im Ahrtal oder Sabotageaktionen. Hamburgs Innensenator Grote rief die Bevölkerung auf, sich selbst auf solche Szenarien vorzubereiten.
3: Wir brauchen insgesamt als Gesellschaft die Haltung, dass wir dieses Szenario, das wir mit allen Kräften vermeiden wollen, auf das wir uns aber vorbereiten müssen, trotzdem, dass wir das für uns auch annehmen, dass das etwas ist, womit wir uns beschäftigen wollen.
1: Online-Verträge auch einfach per Mausklick widerrufen können. Das muss ab jetzt immer möglich sein. Ein solcher Widerrufsbutton ist für Online-Shops oder auch Telefonanbieter ab sofort Pflicht. Entweder wirklich als Button oder als klar erkennbarer Link. Eine Äußerung von Donald Trump sorgt mal wieder für Empörung, diesmal in Italien. Der US-Präsident hat in einem Interview behauptet, Italiens Regierungschefin Meloni hätte ihn um ein Foto angefleht. Die wies das als frei erfunden zurück. Aus Protest hat Italiens Außenminister einen geplanten USA-Besuch abgesagt.
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4: Ein paar Wolken sind unterwegs, gelegentlich kann es mal nass werden. Aktuell liegen die Werte zwischen 21 und 16 Grad. Heute größtenteils trocken und sonnig. Wenn es zwischendurch allerdings mal nass wird, können die Schauer etwas heftiger ausfallen. Bis zu 34 Grad sind drin.
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0: Es ist 3:30. 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
1: Ich bin Colin Mock. Volle Kraft Richtung K.O.-Phase. Das dürfte für die DFB-Elf bei der WM heute das Motto gegen die Elfenbeinküste sein. Gewinnt Deutschland auch sein zweites Gruppenspiel, steht man bereits im 16. Finale. Gleiches gilt auch für den Gegner aus Afrika. Bundestrainer Julian Nagelsmann sagte zu den Stärken der Elfenbeinküste:
2: Im Mittelfeld mit Fofana, mit Kessié, eine brutale Körperlichkeit, die uns schon vor Probleme stellen kann. Wir haben Maßnahmen ergriffen und haben das auch trainiert, was wir machen müssen, dass wir möglichst viele Stärken wegnehmen. Das werden wir nicht immer schaffen, weil der Gegner dafür zu gut ist. Aber wir werden es versuchen, es über einen Großteil der Spielminuten zu schaffen.
1: Los geht's um 22 Uhr deutscher Zeit in Toronto. Währenddessen haben sich die USA bereits ein Ticket für die K.O.-Phase der WM gesichert. Durch ein 2:0 gegen Australien steht der Gastgeber im 16. Finale. Die Chance, das klarzumachen, haben die Schotten dagegen verpasst. Gegen Marokko mussten sie sich mit 0:1 geschlagen geben. Deutschland soll besser auf den Ernstfall vorbereitet sein. Deswegen wollen die Innenminister von Bund und Ländern mehr für den Zivil- und Katastrophenschutz tun. Allein der Bund will in den nächsten Jahren 10 Milliarden Euro bereitstellen, um die Bevölkerung besser zu schützen. Etwa vor Flutkatastrophen wie im Ahrtal oder Sabotageaktionen. Hamburgs Innensenator Grote rief die Bevölkerung auf, sich selbst auf solche Szenarien vorzubereiten.
3: Wir brauchen insgesamt als Gesellschaft die Haltung, dass wir dieses Szenario, das wir mit allen Kräften vermeiden wollen, auf das wir uns aber vorbereiten müssen, trotzdem, dass wir das für uns auch annehmen, dass das etwas ist, womit wir uns beschäftigen wollen.
1: Online-Verträge auch einfach per Mausklick widerrufen können. Das muss ab jetzt immer möglich sein. Ein solcher Widerrufsbutton ist für Online-Shops oder auch Telefonanbieter ab sofort Pflicht. Entweder wirklich als Button oder als klar erkennbarer Link. Eine Äußerung von Donald Trump sorgt mal wieder für Empörung, diesmal in Italien. Der US-Präsident hat in einem Interview behauptet, Italiens Regierungschefin Meloni hätte ihn um ein Foto angefleht. Die wies das als frei erfunden zurück. Aus Protest hat Italiens Außenminister einen geplanten USA-Besuch abgesagt.
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4: Ein paar Wolken sind unterwegs, gelegentlich kann es mal nass werden. Aktuell liegen die Werte zwischen 21 und 16 Grad. Heute größtenteils trocken und sonnig, wenn es zwischendurch allerdings mal nass wird.

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0: Es ist 4 Uhr. 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
1: Ich bin Colin Mock. Schönen guten Morgen. Deutschland muss heute zu seinem zweiten WM-Gruppenspiel ran. Gegner ist die Elfenbeinküste. Mit einem Sieg im zweiten Spiel hätte das DFB-Team vorzeitig die K.O.-Runde erreicht. Für einen wird es ein spezieller Abend. Jonathan Tah spielt gegen das Heimatland seines Vaters. Er sagte im Vorfeld:
2: Ja, es wird schon sehr besonders für mich sein, gegen die Elfenbeinküste zu spielen. Aber allgemein versuche ich natürlich einfach den Fokus auf die WM, auf unsere Ziele zu legen. Aber ja, es wird definitiv besonderer sein als gegen jeden anderen Gegner.
1: Anpfiff zum Spiel gegen die Elfenbeinküste ist um 22 Uhr deutscher Zeit. Währenddessen haben sich die USA bereits ein Ticket für die K.O.-Phase der WM gesichert. Durch ein 2:0 gegen Australien steht der Gastgeber im 16. Finale. Die Chance, das klarzumachen, haben die Schotten dagegen verpasst. Gegen Marokko mussten sie sich mit 0:1 geschlagen geben. Online-Verträge auch einfach per Mausklick widerrufen können. Das muss ab jetzt immer möglich sein. Der Widerrufsbutton ist ab sofort Pflicht. Dirk Justus mit den Einzelheiten.
3: Entweder wirklich als Button oder auch als klar erkennbarer Link. Internetshops oder auch Telefonanbieter müssen jetzt Möglichkeiten anbieten, einen online geschlossenen Vertrag eben auch einfach online widerrufen zu können. Das schreibt ein neues Gesetz vor. Wichtig dabei, es geht um einen Widerruf, nicht um eine Kündigung. Das Widerrufsrecht sieht vor, dass man innerhalb einer bestimmten Zeit, meist sind es 14 Tage, wieder von einem Vertrag zurücktreten kann.
1: Sabotageakte wie der Stromausfall in Berlin oder Flutkatastrophen wie im Ahrtal. Deutschland soll besser auf den Ernstfall vorbereitet sein. Die Innenminister wollen den Zivil- und Katastrophenschutz deshalb stärken. Allein der Bund will in den nächsten Jahren Milliarden etwa für Feuerwehr oder THW bereitstellen. Weil er Todeslisten von Politikern erstellt hat, muss ein 50-Jähriger 3 Jahre ins Gefängnis. Das Oberlandesgericht Düsseldorf sah es als erwiesen an, dass er unter anderem zu Anschlägen auf Politiker aufgerufen hatte. Auf den Listen sollen unter anderem Ex-Kanzlerin Merkel und ihr Nachfolger Scholz gestanden haben.
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4: Ein paar Wolken sind unterwegs, gelegentlich kann es mal nass werden. Aktuell liegen die Werte zwischen 21 und 16 Grad. Heute größtenteils trocken und sonnig. Wenn es zwischendurch allerdings mal nass wird, können die Schauer etwas heftiger ausfallen. Bis zu 34 Grad sind drin.
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0: Es ist 16:30. 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
1: Ich bin Colin Mock. Schönen guten Morgen. Deutschland muss heute zu seinem zweiten WM-Gruppenspiel ran. Gegner ist die Elfenbeinküste. Mit einem Sieg im zweiten Spiel hätte das DFB-Team vorzeitig die K.O.-Runde erreicht. Für einen wird es ein spezieller Abend. Jonathan Tah spielt gegen das Heimatland seines Vaters. Er sagte im Vorfeld:
2: Ja, es wird schon sehr besonders für mich sein, gegen die Elfenbeinküste zu spielen. Aber allgemein versuche ich natürlich einfach den Fokus auf die WM, auf unsere Ziele zu legen. Aber ja, es wird definitiv besonderer sein als gegen jeden anderen Gegner.
1: Anpfiff zum Spiel gegen die Elfenbeinküste ist um 22 Uhr deutscher Zeit. Währenddessen haben sich die USA bereits ein Ticket für die K.O.-Phase der WM gesichert. Durch ein 2:0 gegen Australien steht der Gastgeber im 16. Finale. Die Chance, das klarzumachen, haben die Schotten dagegen verpasst. Gegen Marokko mussten sie sich mit 0:1 geschlagen geben. Online-Verträge auch einfach per Mausklick widerrufen können. Das muss ab jetzt immer möglich sein. Der Widerrufsbutton ist ab sofort Pflicht. Dirk Justus mit den Einzelheiten.
3: Entweder wirklich als Button oder auch als klar erkennbarer Link. Internetshops oder auch Telefonanbieter müssen jetzt Möglichkeiten anbieten, einen online geschlossenen Vertrag eben auch einfach online widerrufen zu können. Das schreibt ein neues Gesetz vor. Wichtig dabei, es geht um einen Widerruf, nicht um eine Kündigung. Das Widerrufsrecht sieht vor, dass man innerhalb einer bestimmten Zeit, meist sind es 14 Tage, wieder von einem Vertrag zurücktreten kann.
1: Sabotageakte wie der Stromausfall in Berlin oder Flutkatastrophen wie im Ahrtal. Deutschland soll besser auf den Ernstfall vorbereitet sein. Die Innenminister wollen den Zivil- und Katastrophenschutz deshalb stärken. Allein der Bund will in den nächsten Jahren Milliarden etwa für Feuerwehr oder THW bereitstellen. Weil er Todeslisten von Politikern erstellt hat, muss ein 50-Jähriger 3 Jahre ins Gefängnis. Das Oberlandesgericht Düsseldorf sah es als erwiesen an, dass er unter anderem zu Anschlägen auf Politiker aufgerufen hatte. Auf den Listen sollen unter anderem Ex-Kanzlerin Merkel und ihr Nachfolger Scholz gestanden haben.
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4: Ein paar Wolken sind unterwegs, gelegentlich kann es mal nass werden. Aktuell liegen die Werte zwischen 21 und 16 Grad. Heute größtenteils trocken und sonnig. Wenn es zwischendurch allerdings mal nass wird, können die Schauer etwas heftiger ausfallen. Bis zu 34 Grad sind drin.
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1: Unterstützt von KI. Auf der A38 Halle Richtung Göttingen. Achtung, zwischen Heilbad Heiligenstadt und Ahrenshausen liegt ein toter Fuchs auf der Autobahn.
0: Es ist 5 Uhr. 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

0: Indikator gegen die Elfenbeinküste sein. Gewinnt Deutschland auch sein zweites Gruppenspiel, steht man bereits im 16. Finale. Gleiches gilt auch für den Gegner aus Afrika. Bundestrainer Julian Nagelsmann sagte zu den Stärken der Elfenbeinküste:
1: Im Mittelfeld mit Fofana, mit Kessié, eine brutale Körperlichkeit, die uns schon vor Probleme stellen kann. Wir haben Maßnahmen ergriffen und haben das auch trainiert, was wir machen müssen, dass wir möglichst viele Stärken wegnehmen. Das werden wir nicht immer schaffen, weil der Gegner dafür zu gut ist. Aber wir werden es versuchen, es über einen Großteil der Spielminuten zu schaffen.
0: Los geht's um 22 Uhr deutscher Zeit in Toronto. Währenddessen haben sich die USA bereits ein Ticket für die K.O.-Phase gesichert. 2:0 stand es am Ende gegen Australien. Die Chance, das 16. Finale klarzumachen, hat Schottland dagegen mit einem 0:1 gegen Marokko verpasst. Auf die Schotten wartet als letzter Gruppengegner jetzt noch Brasilien, das mit 3:0 gegen Haiti gewonnen hat. Die Innenminister von Bund und Ländern wollen den Zivilschutz in Deutschland verbessern. Allein der Bund will in den nächsten Jahren 10 Milliarden Euro bereitstellen, um die Bevölkerung im Ernstfall besser zu schützen. Außerdem wird es eine engere Zusammenarbeit der Länder mit dem Innen- und Verteidigungsministerium geben. Man investiere schon jetzt gemeinsam in Infrastruktur, sagt Verteidigungsminister Pistorius.
2: Wenn wir so wie hier in Hamburg in den Hafen investieren, dann investieren wir in den zivilen Wirtschaftsinfrastrukturfaktor Hafen. Aber gleichzeitig ist es eben im Ernstfall auch ein wichtiger Hub für den Transport militärischen Materials und Soldatinnen und Soldaten. Das heißt, alles greift in das andere über und das ist extrem wichtig.
0: Online-Verträge auch einfach per Mausklick widerrufen können. Das muss ab jetzt immer möglich sein. Ein solcher Widerrufsbutton ist für Online-Shops oder auch Telefonanbieter ab sofort Pflicht. Entweder wirklich als Button oder als klar erkennbarer Link. Eine Äußerung von Donald Trump sorgt mal wieder für Empörung, diesmal in Italien. Der US-Präsident hat in einem Interview behauptet, Italiens Regierungschefin Meloni hätte ihn um ein Foto angefleht. Die wies das als frei erfunden zurück. Aus Protest hat Italiens Außenminister einen geplanten USA-Besuch abgesagt.
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4: Ein paar Wolken sind unterwegs, gelegentlich kann es mal nass werden. Aktuell liegen die Werte zwischen 21 und 16 Grad. Heute größtenteils trocken und sonnig. Wenn es zwischendurch allerdings mal nass wird, können die Schauer etwas heftiger ausfallen. Bis zu 34 Grad sind drin.
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0: 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Widder.
1: Momentan läuft alles in geregelten Bahnen. Genießen Sie das Gefühl vollkommener Zufriedenheit.
0: Stier.
1: Nehmen Sie sich Zeit für eine Entscheidung, auch wenn sie nun schon länger ansteht.
0: Zwillinge.
1: Vergeuden Sie keine Zeit, um berufliche Weichen zu stellen. Private Entscheidungen sollten Sie aber nicht überstürzen.
0: Krebs.
1: Jemand fordert Sie jetzt gern heraus. Ergreifen Sie Ihre guten Chancen.
0: Löwe.
1: Ärger lässt sich momentan wohl nicht ganz vermeiden. Versuchen Sie, die Dinge gar nicht so nahe an sich herankommen zu lassen.
0: Jungfrau.
1: Seien Sie etwas zurückhaltender. Eine kleine Schwärmerei könnte...

0: könnte jemanden mehr zu schaffen machen, als Sie ahnen.
1: Waage.
0: Nehmen Sie vor einem Entschluss die Kehrseite genau unter die Lupe. Haben Sie sich einmal festgelegt, sind Korrekturen kaum noch möglich.
1: Skorpion.
0: Lassen Sie den Kopf nicht hängen, wenn sich Projekte noch eine Weile in die Länge ziehen. Sammeln Sie Kraft für den Endspurt.
1: Schütze.
0: Die momentanen Stimmungsschwankungen eines Familienmitgliedes strengen Sie an. Nehmen Sie sich dieser Person jetzt besonders an.
1: Steinbock.
0: Sie sind beliebt und man ist gerade gern in Ihrer Nähe. Ihre Stärke liegt darin, leicht neue Kontakte zu schließen.
1: Wassermann.
0: Ihre Spontanität hilft Ihnen jetzt, zusätzliche Aufgaben im Beruf zu bewältigen.
1: Fische.
0: Singles, aufgepasst. Es könnte am späteren Abend ganz gehörig anfangen zu funken.
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1: Unterstützt von KI. Auf der A38 Halle Richtung Göttingen. Achtung, zwischen Halbert Heiligenstadt und Ahrenshausen liegt ein toter Fuchs auf der Autobahn. Und auf der A38 Göttingen Halle zwischen Breitenworbis und Nordhausen behindert starker Regen den Verkehr. Dort besteht Aquaplaning-Gefahr.
0: Es ist 5:30. 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
1: Ich bin Colin Mock. Schönen guten Morgen. Volle Kraft Richtung K.O.-Phase. Das dürfte für die DFB-Elf bei der WM heute das Motto gegen die Elfenbeinküste sein. Gewinnt Deutschland auch sein zweites Gruppenspiel, steht man bereits im 16. Finale. Gleiches gilt auch für den Gegner aus Afrika. Bundestrainer Julian Nagelsmann sagte zu den Stärken der Elfenbeinküste:
2: Im Mittelfeld mit Fofana, mit Kessié, eine brutale Körperlichkeit, die uns schon vor Probleme stellen kann. Wir haben Maßnahmen ergriffen und haben das auch trainiert, was wir machen müssen, dass wir möglichst viele Stärken wegnehmen. Das werden wir nicht immer schaffen, weil der Gegner dafür zu gut ist. Aber wir werden es versuchen, es über einen Großteil der Spielminuten zu schaffen.
1: Los geht's um 22 Uhr deutscher Zeit in Toronto. Währenddessen haben sich die USA bereits ein Ticket für die K.O.-Phase gesichert. 2:0 stand es am Ende gegen Australien. Die Chance, das 16. Finale klarzumachen, hat Schottland dagegen mit einem 0:1 gegen Marokko verpasst. Auf die Schotten wartet als letzter Gruppengegner jetzt noch Brasilien, das mit 3:0 gegen Haiti gewonnen hat. Die Innenminister von Bund und Ländern wollen den Zivilschutz in Deutschland verbessern. Allein der Bund will in den nächsten Jahren 10 Milliarden Euro bereitstellen, um die Bevölkerung im Ernstfall besser zu schützen. Außerdem wird es eine engere Zusammenarbeit der Länder mit dem Innen- und Verteidigungsministerium geben. Man investiere schon jetzt gemeinsam in Infrastruktur, sagt Verteidigungsminister Pistorius.
3: Wenn wir so wie hier in Hamburg in den Hafen investieren, dann investieren wir in den zivilen Wirtschaftsinfrastrukturfaktor Hafen. Aber gleichzeitig ist es eben im Ernstfall auch ein wichtiger Hub für den Transport militärischen Materials und Soldatinnen und Soldaten. Das heißt, alles greift in das andere über und das ist extrem wichtig.
1: Online-Verträge auch einfach per Mausklick widerrufen können. Das muss ab jetzt immer möglich sein. Ein solcher Widerrufsbutton ist für Online-Shops oder auch Telefonanbieter ab sofort Pflicht. Entweder wirklich als Button oder als klar erkennbarer Link. Eine Äußerung von Donald Trump sorgt mal wieder für Empörung, diesmal in Italien. Der US-Präsident hat in einem Interview behauptet, Italiens Regierungschefin Meloni hätte ihn um ein Foto angefleht. Die wies das als frei erfunden zurück. Aus Protest hat Italiens Außenminister einen geplanten USA-Besuch abgesagt.
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4: Ein paar Wolken sind unterwegs, gelegentlich kann es mal nass werden. Aktuell liegen die Werte zwischen 21 und 16 Grad. Heute größtenteils trocken und sonnig. Wenn es zwischendurch allerdings mal nass wird, können die Schauer etwas heftiger ausfallen. Bis zu 34 Grad sind drin.

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1: Unterstützt von KI. Auf der A9 Nürnberg Richtung Halle-Leipzig, Achtung, am Hermsdorfer Kreuz steht in der Überfahrt zur A4 Richtung Erfurt ein defekter PKW. Und auf der A38 Göttingen-Halle behindert zwischen Breitenworbis und Nordhausen starker Regen den Verkehr. Dort besteht Aquaplaning-Gefahr.
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3: Ich bin Isabel Schwerlich. Schönen guten Morgen. Die Hitze hat Deutschland auch heute fest im Griff. Im Südwesten sind sogar Temperaturen bis zu 38 Grad drin. Mehr von André Glatzel.
4: Der Deutsche Wetterdienst warnt auch heute vor extremer Wärmebelastung und danach kann es auch ordentlich krachen. Hier und da sind kräftige Gewitter möglich. Der Umweltverband WWF warnte wegen erhöhter Waldbrandgefahr zur Vorsicht bei Ausflügen ins Grüne. Aber nicht nur Deutschland, auch Frankreich, Spanien, Großbritannien und die Schweiz ächzen unter der Sommerhitze. Es ist bereits die zweite Hitzewelle in Westeuropa innerhalb eines Monats.
3: Zum Abschluss des EU-Gipfels in Brüssel ist es ums Geld gegangen. Die Mitglieder hatten über den nächsten Haushalt beraten. Eine Einigung gab es bei diesem Treffen aber nicht. Der aktuelle Vorschlag sei aus deutscher Sicht unbezahlbar, sagte Kanzler Merz. Deutschland zahlt von allen EU-Staaten das meiste Geld in die Gemeinschaftskasse ein. 3/4 der Menschen in Deutschland sehen den Neubau von Rechenzentren eher kritisch. Das ist das Ergebnis einer Umfrage für die Welt am Sonntag. Was genau sind die Gründe denn, Colin Mock?
5: Bedenken gibt's vor allem wegen des steigenden Stromverbrauchs, möglicher Auswirkungen auf die Strompreise und wegen des Wasserverbrauchs für die Kühlung. 1/4 der Befragten sorgt sich außerdem um mögliche Auswirkungen aufs Klima und eine wachsende Abhängigkeit von großen Tech-Konzernen. Bundesdigitalminister Wildberger sagte der Welt am Sonntag, er verstehe, dass sich die Menschen Fragen stellen. Deswegen müsse es mehr Aufklärung geben, wie Kommunen und Wirtschaft von solchen Ansiedlungen profitieren könnten.
3: Mehr Schutz für Fahrradfahrer, das fordert der ADFC heute erneut anlässlich des Tages der Verkehrssicherheit. Dabei geht es demnach um breitere Radwege, Tempo 30 für Autofahrer, aber vor allem mehr Sicherheit an Kreuzungen. Denn da passieren noch immer die meisten Radunfälle. Den Einzug ins Sechselfinale haben die USA jetzt schon in der Tasche, nach einem 2:0 gegen Australien. Schottland muss nach einem 0:1 gegen Marokko dagegen bangen. Gruppengegner Brasilien setzte sich deutlich mit 3:0 gegen Haiti durch.
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6: Ein paar Wolken sind unterwegs, gelegentlich kann es mal nass werden. Aktuell liegen die Werte zwischen 21 und 16 Grad. Heute größtenteils trocken und sonnig. Wenn es zwischendurch allerdings mal nass wird, können die Schauer etwas heftiger ausfallen. Bis zu 34 Grad sind drin.
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1: Unterstützt von KI. Auf der A9 Nürnberg Richtung Halle-Leipzig. Achtung, am Hermsdorfer Kreuz steht in der Überfahrt zur A4 Richtung Erfurt ein defekter PKW. Und auf der A38 Göttingen-Halle behindert zwischen Breitenworbis und Nordhausen starker Regen den Verkehr. Dort besteht Aquaplaning-Gefahr.
0: Es ist 6:30. 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
2: Ich bin Isabel Schwerlich. Schönen guten Morgen. Die Hitze hat Deutschland auch heute fest im Griff. Im Südwesten sind sogar Temperaturen bis zu 38 Grad drin. Mehr von André Glatzel.
3: Der Deutsche Wetterdienst warnt auch heute vor extremer Wärmebelastung und danach kann es auch ordentlich krachen. Hier und da sind kräftige Gewitter möglich. Der Umweltverband WWF warnte wegen erhöhter Waldbrandgefahr zur Vorsicht bei Ausflügen ins Grüne. Aber nicht nur Deutschland, auch Frankreich, Spanien, Großbritannien und die Schweiz ächzen unter der Sommerhitze. Es ist bereits die zweite Hitzewelle in Westeuropa innerhalb eines Monats.
2: Zum Abschluss des EU-Gipfels in Brüssel ist es ums Geld gegangen. Die Mitglieder hatten über den nächsten Haushalt beraten. Eine Einigung gab es bei diesem Treffen aber nicht. Der aktuelle Vorschlag sei aus deutscher Sicht unbezahlbar, sagte Kanzler Merz. Deutschland zahlt von allen EU-Staaten das meiste Geld in die Gemeinschaftskasse ein. 3/4 der Menschen in Deutschland sehen den Neubau von Rechenzentren eher kritisch. Das ist das Ergebnis einer Umfrage für die Welt am Sonntag. Was genau sind die Gründe denn, Colin Mock?
4: Bedenken gibt's vor allem wegen des steigenden Stromverbrauchs.

0: möglicher Auswirkungen auf die Strompreise und wegen des Wasserverbrauchs für die Kühlung. Ein Viertel der Befragten sorgt sich außerdem um mögliche Auswirkungen aufs Klima und eine wachsende Abhängigkeit von großen Tech-Konzernen. Bundesdigitalminister Wildberger sagte der Welt am Sonntag, er verstehe, dass sich die Menschen Fragen stellen. Deswegen müsse es mehr Aufklärung geben, wie Kommunen und Wirtschaft von solchen Ansiedlungen profitieren könnten.
1: Mehr Schutz für Fahrradfahrer, das fordert der ADFC heute erneut anlässlich des Tages der Verkehrssicherheit. Dabei geht es demnach um breitere Radwege, Tempo 30 für Autofahrer, aber vor allem mehr Sicherheit an Kreuzungen. Denn da passieren noch immer die meisten Radunfälle. Den Einzug ins Sechselfinale haben die USA jetzt schon in der Tasche, nach einem 2:0 gegen Australien. Schottland muss nach einem 0:1 gegen Marokko dagegen bangen. Gruppengegner Brasilien setzte sich deutlich mit 3:0 gegen Haiti durch.
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3: Ein paar Wolken sind unterwegs, gelegentlich kann es mal nass werden. Aktuell liegen die Werte zwischen 21 und 16 Grad. Heute größtenteils trocken und sonnig. Wenn es zwischendurch allerdings mal nass wird, können die Schauer etwas heftiger ausfallen. Bis zu 34 Grad sind drin.
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2: Unterstützt von KI. Auf der A9 Nürnberg Richtung Halle-Leipzig, Achtung, am Hermsdorfer Kreuz steht in der Überfahrt zur A4 Richtung Erfurt ein defekter PKW. Und auf der A38 Göttingen-Halle zwischen Breitenworbis und Nordhausen behindert starker Regen den Verkehr. Dort besteht Aquaplaning-Gefahr.
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3: Ich bin Isabel Schwerlich. Schönen guten Morgen. Thüringen-Forst warnt vor einer hohen Waldbrandgefahr. Grund ist die aktuelle Hitzewelle. Wenn es nicht regnet, werden die Gefahrenstufen am Wochenende weiter steigen. Das Amt ruft zur Vorsicht auf. Vor allem im Wald, am Waldrand und auch am Straßenrand entstehen schnell Brände. Grillen und Rauchen ist dort verboten. Zum Abschluss des EU-Gipfels in Brüssel ist es ums Geld gegangen. Die Staats- und Regierungschefs haben dabei über den nächsten Haushalt beraten. Eine Einigung gab es aber noch nicht. Kanzler Merz hat bereits vor Beginn betont, die Zahlen müssen runter. Deutschland ist der größte Nettozahler. Deutschland zahlt also deutlich mehr Geld in die Gemeinschaftskasse ein, als über EU-Fördermittel wieder zurückfließt. Merz sagte zum Ende des Treffens:
4: Der Vorschlag, den wir zurzeit haben, ist aus deutscher Sicht unbezahlbar und auch unausgewogen. Der nächste Vorschlag, den wir dann in der nächsten Präsidentschaft erwarten, muss deutlich unter dem gegenwärtigen Vorschlag liegen.
3: Eine große Mehrheit steht dem Neubau von Rechenzentren in Deutschland eher skeptisch gegenüber. Fast 3/4 haben in einer Umfrage für die Welt am Sonntag Bedenken. Die häufigsten Gründe unter anderem die Angst, dass die Strompreise steigen könnten und der hohe

hoher Wasserverbrauch für die Kühlung der Rechner. Zum Tag der Verkehrssicherheit heute fordert der ADFC, dass mehr für den Schutz von Fahrradfahrern getan wird. Unter anderem durch breitere Radwege und übersichtlichere Kreuzungen, denn da passieren immer noch die meisten Radunfälle.

0: Verpasst. Auf die Schotten wartet als letzter Gruppengegner jetzt noch Brasilien, das mit 3:0 gegen Haiti gewonnen hat.
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2: Ein paar Wolken sind unterwegs, gelegentlich kann es mal nass werden. Aktuell liegen die Werte zwischen 21 und 16 Grad. Heute größtenteils trocken und sonnig. Wenn es zwischendurch allerdings mal nass wird, können die Schauer etwas heftiger ausfallen. Bis zu 34 Grad sind drin.
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0: 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Widder.
1: Momentan läuft alles in geregelten Bahnen. Genießen Sie das Gefühl vollkommener Zufriedenheit.
0: Stier.
1: Nehmen Sie sich Zeit für eine Entscheidung, auch wenn sie nun schon länger ansteht.
0: Zwillinge.
1: Vergeuden Sie keine Zeit, um berufliche Weichen zu stellen. Private Entscheidungen sollten Sie aber nicht überstürzen.
0: Krebs.
1: Jemand fordert Sie jetzt gern heraus. Ergreifen Sie Ihre guten Chancen.
0: Löwe.
1: Ärger lässt sich momentan wohl nicht ganz vermeiden. Versuchen Sie, die Dinge gar nicht so nahe an sich herankommen zu lassen.
0: Jungfrau.
1: Seien Sie etwas zurückhaltender. Eine kleine Schwärmerei könnte jemanden mehr zu schaffen machen, als Sie ahnen.
0: Waage.
1: Nehmen Sie vor einem Entschluss die Kehrseite genau unter die Lupe. Haben Sie sich einmal festgelegt, sind Korrekturen kaum noch möglich.
0: Skorpion.
1: Lassen Sie den Kopf nicht hängen, wenn sich Projekte noch eine Weile in die Länge ziehen. Sammeln Sie Kraft für den Endspurt.
0: Schütze.
1: Die momentanen Stimmungsschwankungen eines Familienmitgliedes strengen Sie an. Nehmen Sie sich dieser Person jetzt besonders an.
0: Steinbock.
1: Sie sind beliebt und man ist gerade gern in Ihrer Nähe. Ihre Stärke liegt darin, leicht neue Kontakte zu schließen.
0: Wassermann.
1: Ihre Spontanität hilft Ihnen jetzt, zusätzliche Aufgaben im Beruf zu bewältigen.
0: Fische.
1: Singles, aufgepasst. Es könnte am späteren Abend ganz gehörig

0: anfangen zu funken.
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1: Unterstützt von KI. Auf der A71 Sangerhausen Richtung Suhl. Vorsicht, zwischen Erfurt-Bindersleben und dem Kreuz Erfurt gibt es Gefahr durch Gegenstände auf dem linken Fahrstreifen. Auf der A4 Kirchheimer Dreieck Richtung Erfurt hat es zwischen Gotha-Boxberg und Gotha einen Unfall gegeben. Auf der A38 zwischen Breitenworbis und Nordhausen behindert starker Regen den Verkehr. Dort besteht Aquaplaning-Gefahr.
0: Es ist 7:30. 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
2: Ich bin Isabel Schwerlich. Schönen guten Morgen. Thüringen-Forst warnt vor einer hohen Waldbrandgefahr. Grund ist die aktuelle Hitzewelle. Wenn es nicht regnet, werden die Gefahrenstufen am Wochenende weiter steigen. Das Amt ruft zur Vorsicht auf. Vor allem im Wald, am Waldrand und auch am Straßenrand entstehen schnell Brände. Grillen und Rauchen ist dort verboten. Zum Abschluss des EU-Gipfels in Brüssel ist es ums Geld gegangen. Die Staats- und Regierungschefs haben dabei über den nächsten Haushalt beraten. Eine Einigung gab es aber noch nicht. Kanzler Merz hat bereits vor Beginn betont, die Zahlen müssen runter. Deutschland ist der größte Nettozahler. Deutschland zahlt also deutlich mehr Geld in die Gemeinschaftskasse ein, als über EU-Fördermittel wieder zurückfließt. Merz sagte zum Ende des Treffens:
3: Der Vorschlag, den wir zurzeit haben, ist aus deutscher Sicht unbezahlbar und auch unausgewogen. Der nächste Vorschlag, den wir dann in der nächsten Präsidentschaft erwarten, muss deutlich unter dem gegenwärtigen Vorschlag liegen.
2: Eine große Mehrheit steht dem Neubau von Rechenzentren in Deutschland eher skeptisch gegenüber. Fast 3/4 haben in einer Umfrage für die Welt am Sonntag Bedenken. Die häufigsten Gründe unter anderem die Angst, dass die Strom

0: Strompreise steigen könnten und der hohe Wasserverbrauch für die Kühlung der Rechner. Zum Tag der Verkehrssicherheit heute fordert der ADFC, dass mehr für den Schutz von Fahrradfahrern getan wird. Unter anderem durch breitere Radwege und übersichtlichere Kreuzungen, denn da passieren immer noch die meisten Radunfälle. Aber es hat sich bereits einiges verbessert, sagte uns Jan Voß vom ADFC.
1: Kiel ist da schon seit Jahren dabei, hat sogenannte geschützte Radwege auch gebaut, da wo ein baulicher Radweg nicht möglich war. Was wir aber auch in kleineren Städten sehen, wo es baulich vielleicht nicht möglich ist, dass dort Fahrradstraßen eingerichtet werden, wo dann das Fahrrad ja sichtbar und den Vorrang hat, wo wir uns noch mehr Engagement wünschen und was auch tatsächlich ohne größere bauliche Möglichkeiten umsetzbar wäre, wäre Tempo 30.
0: Die USA haben sich bereits ein Ticket für die K.O.-Phase der WM gesichert. 2:0 stand es am Ende gegen Australien. Die Chance, das 16. Finale klarzumachen, hat Schottland dagegen mit einem 0:1 gegen Marokko verpasst. Auf die Schotten wartet als letzter Gruppengegner jetzt noch Brasilien, das mit 3:0 gegen Haiti gewonnen hat.
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3: Ein paar Wolken sind unterwegs, gelegentlich kann es mal nass werden. Aktuell liegen die Werte zwischen 21 und 16 Grad. Heute größtenteils trocken und sonnig. Wenn es zwischendurch allerdings mal nass wird, können die Schauer etwas heftiger ausfallen. Bis zu 34 Grad sind drin.

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1: Unterstützt von KI. Auf der A4 Kirchheimer Dreieck Richtung Erfurt bitte aufpassen. Da ist zwischen Gotha Boxberg und Gotha die Autobahn nach einem Unfall gesperrt. Auf der A38 Göttingen-Halle zwischen Breitenworbis und Nordhausen behindert starker Regen den Verkehr. Dort besteht Aquaplaning-Gefahr.
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2: Ich bin Isabel Schwerlich. Schönen guten Morgen. Die Hitze hat Deutschland auch heute fest im Griff. Im Südwesten sind sogar Temperaturen bis zu 38 Grad drin. Mehr von André Glatzel.
3: Der Deutsche Wetterdienst warnt auch heute vor extremer Wärmebelastung und danach kann es auch ordentlich krachen. Hier und da sind kräftige Gewitter möglich. Der Umweltverband WWF warnte wegen erhöhter Waldbrandgefahr zur Vorsicht bei Ausflügen ins Grüne. Aber nicht nur Deutschland, auch Frankreich, Spanien, Großbritannien und die Schweiz ächzen.

0: unter der Sommerhitze. Es ist bereits die zweite Hitzewelle in Westeuropa innerhalb eines Monats.
1: Zum Abschluss des EU-Gipfels in Brüssel ist es ums Geld gegangen. Die Mitglieder hatten über den nächsten Haushalt beraten. Eine Einigung gab es bei diesem Treffen aber nicht. Der

0: Gemeinschaftskasse ein. Drei Viertel der Menschen in Deutschland sehen den Neubau von Rechenzentren eher kritisch. Das ist das Ergebnis einer Umfrage für die Welt am Sonntag. Was genau sind die Gründe denn, Colin Mock?
1: Bedenken gibt's vor allem wegen des steigenden Stromverbrauchs, möglicher Auswirkungen auf die Strompreise und wegen des Wasserverbrauchs für die Kühlung. Ein Viertel der Befragten sorgt sich außerdem um mögliche Auswirkungen aufs Klima und eine wachsende Abhängigkeit von großen Tech-Konzernen. Bundesdigitalminister Wildberger sagte der Welt am Sonntag, er verstehe, dass sich die Menschen Fragen stellen. Deswegen müsse es mehr Aufklärung geben, wie Kommunen und Wirtschaft von solchen Ansiedlungen profitieren könnten.
0: Und auch in Thüringen bringt die Hitzewelle die Menschen ins Schwitzen. Abkühlung ist gefragt. Finden kann man sie nicht nur im Freibad oder Badesee, sondern auch mitten in der Stadt und in der Natur. Experten empfehlen Ausflüge in den Wald, wo es bis zu 4 Grad kühler ist. Auch Stadtnähe Wälder, den Leinawald im Altenburger Land, den Erfurter Steigerwald, den Weimarer Webicht oder den Boxberg bei Gotha. Auch Höhlenbesuche bieten Abkühlung und viele Kirchgebäude. Bei der Fußball-WM hat das US-Team den Einzug in die K.O.-Runde klargemacht. Die Türkei und Haiti sind dagegen raus. Die USA besiegten Australien 2-0. Die Türkei musste sich Paraguay mit 0-1 geschlagen geben. Haiti verlor 0-3 gegen Brasilien. Außerdem setzte sich Marokko mit 1-0 gegen Schottland durch.
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3: Heute überwiegend sonnig, meistens sind nur ein paar harmlose Wolken unterwegs. Wenn die allerdings doch mal grauer werden und Regen mitbringen, sind kurze Gewitter mit Sturm und Hagel nicht ausgeschlossen. 32 bis 34 Grad maximal. Morgen sieht's ähnlich aus, dann bei 32 Grad in der Spitze.
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3: Wir frühstücken heute miteinander und auch bei mir gibt's zwei musikalische Brötchen aus den 80ern. Wie immer kurz nach 8 unser 80er Doppelpack mit Geburtstagskind Lionel Richie. Der wird heute 77 und will Teile seiner Stimme als Marke schützen lassen. Da geht's vor allem darum, dass über KI damit nicht mehr so viel gemacht werden darf. Der Sänger hat entsprechende Anträge bei den Behörden eingereicht. Große Erfolgschancen soll's allerdings nicht geben, weil dort einiges passieren muss, dass ein Gericht sowas durchführt. Bei uns hören Sie das Geburtstagskind jetzt mit Dancing on the Ceiling. Hier ist Landeswelle Thüringen an Ihrem wohlverdienten Wochenende. Schönen guten Morgen. What?

Da wird es bei den Temperaturen einige von geben heute. Ice in the Sunshine, Beagle Music Limited im 80er Doppelpack hier bei Landeswelle Thüringen. Den nächsten 80er Doppelpack mit zwei Songs aus diesem Jahrzehnt am Stück gibt's dann Montagmorgen wieder um 7:45 bei den Kollegen von König und Crew. Bei mir gibt's jetzt Taylor Swift. 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

0: Polizeiarbeit heißt längst nicht mehr nur Blaulicht, Verfolgungsjagden und große Einsätze. Oft sind es ja gerade die kleinen, kuriosen Fälle, die zeigen, wie vielfältig dieser Job ist. Und genau solche Einsätze sind auch in dieser Woche wieder passiert.
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0: Es gibt ja mittlerweile für alles Mögliche ein Abo, Magazine, Fitnessstudio, Deutschland-Ticket. Das Abo habe sogar ich. Und dann gibt es auch ungewöhnlichere Abos. Lou Amelie Groth aus der Landeswelle Nachrichtenredaktion. Zum Beispiel für Unterbuchsen.
2: Ja, das habe ich vorher auch noch nicht gewusst, aber eine Meldung der Polizei Nordhausen hat mich da auf den neuesten Stand gebracht. Hier hat jemand in der Grimmelallee einen Briefkasten geknackt und die Post geklaut. Ich zitiere mal die Polizei. Hierunter befand sich auch eine Unterhose im Wert von 10 Euro, die der Geschädigte im Rahmen eines Unterhosen-Abos erhielt. Naja, und auch wenn ich da mir ein Grinsen nicht verkneifen konnte, geht es natürlich gar nicht. Die Polizei sucht jetzt nach Zeugen.
0: Da wird der Dieb sicher nicht schlecht geguckt haben, als er die Post aufgemacht hat. Aber gut, lieber eine Unterhose als eine Rechnung, die er dann vielleicht noch wieder zahlen müssen. Ja? Nicht schlecht geschaut haben diese Woche auch Einsatzkräfte bei einem vermeintlichen Notfall in Meuselwitz.
2: Sie sind zu einer Wohnung eines Mannes ausgerückt, beziehungsweise vor seine Wohnung. Die Tür war nämlich zu. Dann erzählt er ihnen eine Geschichte, die die Einsatzkräfte dazu gebracht hat, die Tür aufzubrechen. Und als sie dann drin waren, hat er sich immer weiter in seiner Story verstrickt, bis sie keinen Sinn mehr ergeben hat. Naja, das Ende vom Lied, er hatte sich einfach nur ausgesperrt und wollte sich das Geld für den Schlüsseldienst sparen. Die Aktion ist ordentlich nach hinten losgegangen. Jetzt darf er wahrscheinlich deutlich mehr blechen.
0: Davon ist auszugehen. Ich habe mich ja auch schon mal ausgesperrt. Übrigens nicht nur einmal. Ja, selten dämlich, aber es passiert halt einfach. Ich reg mich dann viel mehr über mich selbst auf, was ich mir nicht alles hätte kaufen können von der Kohle, die man da lässt, wenn so ein Schlüsseldienst kommen muss. Aber auf so eine Idee wäre ich im Leben tatsächlich nicht gekommen.
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3: Unterstützt von KI. Auf der A38 Göttingen-Halle zwischen Breitenworbis und Nordhausen behindert starker Regen den Verkehr. Dort besteht Aquaplaning-Gefahr.
2: Es ist 8:30. 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
4: Ich bin Isabel Schwerlich. Schönen guten Morgen. Die Hitze hat Deutschland auch heute fest im Griff. Im Südwesten sind sogar Temperaturen bis zu 38 Grad drin. Mehr von André Glatzel.
5: Der Deutsche Wetterdienst warnt auch heute vor extremer Wärmebelastung und danach kann es auch ordentlich krachen. Hier und da sind kräftige Gewitter möglich. Der Umweltverband WWF warnte wegen erhöhter Waldbrandgefahr zur Vorsicht bei Ausflügen ins Grüne. Aber nicht nur Deutschland, auch Frankreich, Spanien, Großbritannien und die Schweiz ächzen unter der Sommerhitze. Es ist bereits die zweite Hitzewelle in Westeuropa innerhalb eines Monats.
4: Zum Abschluss des EU-Gipfels in Brüssel ist es ums Geld gegangen. Die Mitglieder hatten über den nächsten Haushalt beraten. Eine Einigung gab es bei diesem Treffen aber nicht. Der aktuelle Vorschlag sei aus deutscher Sicht unbezahlbar, sagte Kanzler Merz. Deutschland zahlt von allen EU-Staaten das meiste Geld in die Gemeinschaftskasse ein. 3/4 der Menschen in Deutschland sehen den Neubau von Rechenzentren eher kritisch. Das ist das Ergebnis einer Umfrage für die Welt am Sonntag. Was genau sind die Gründe denn, Colin Mock?
6: Bedenken gibt's vor allem wegen des steigenden Stromverbrauchs, möglicher Auswirkungen auf die Strompreise und wegen des Wasserverbrauchs für die Kühlung. Ein 1/4 der Befragten sorgt sich außerdem um mögliche Auswirkungen aufs Klima und eine wachsende Abhängigkeit von großen Tech-Konzernen. Bundesdigitalminister Wildberger sagte der Welt am Sonntag, er verstehe, dass sich die Menschen Fragen stellen. Deswegen müsse es mehr Aufklärung geben, wie Kommunen und Wirtschaft von solchen Ansiedlungen profitieren könnten.
4: Und auch in Thüringen bringt die Hitzewelle die Menschen ins Schwitzen. Abkühlung ist gefragt. Finden kann man sie nicht nur im Freibad oder Badesee, sondern auch mitten in der Stadt und in der Natur. Experten empfehlen Ausflüge in den Wald, wo es bis zu 4 Grad kühler ist. Auch Stadtnähe Wälder, den Leinerwald im Altenburger Land, den Erfurter Steigerwald, den Weimarer Webicht oder den Boxberg bei Gotha. Auch Höhlenbesuche bieten Abkühlung und viele Kirchgebäude. Bei der Fußball-WM hat das US-Team den Einzug in die K.O.-Runde klargemacht. Die Türkei und Haiti sind dagegen raus. Die USA besiegten Australien 2:0. Die Türkei musste sich Paraguay mit 0:1 geschlagen geben. Haiti verlor 0:3 gegen Brasilien. Außerdem setzte sich Marokko mit 1:1.

0: 1:0 gegen Schottland durch.
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2: Heute überwiegend sonnig, meistens sind nur ein paar harmlose Wolken unterwegs. Wenn die allerdings doch mal grauer werden und Regen mitbringen, sind kurze Gewitter mit Sturm und Hagel nicht ausgeschlossen. 32 bis 34 Grad maximal. Morgen sieht's ähnlich aus, dann bei 32 Grad in der Spitze.
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1: Mit Michael Schemer. Schönen Samstag. 1150 Jahre Schlotheim. Und das wird natürlich ordentlich gefeiert. Noch bis Sonntag läuft die große Festwoche. Und der Höhepunkt steht natürlich morgen auf dem Programm. Ab 10 Uhr, da zieht der große Festumzug durch die Stadt. Und auch aus den umliegenden Orten kommen natürlich Besucher ganz entspannt nach Schlotheim. Sogar mit einer ganz besonderen Bahn. Das hat uns Bürgermeister Alexander Plankenburg der Landgemeinde Nottertal-Hallinger Höhen erzählt.
2: Wir freuen uns auch, dass unsere ganzen Dörfer um Schlotheim herum mit unserer Chuchu-Bahn hier angefahren werden können. Die Chuchu-Bahn, das ist so eine Art Leutewagen, ja. Das ist eine kleine Eisenbahn, die über die Orte fährt und dann mit dem Leutewagen unsere Kinder hier nach Schlotheim bringt.
1: Und wer nach dem Festumzug morgen noch ein bisschen bleiben möchte, am Abend klingt die Festwoche ganz gemütlich beim Dämmershoppen aus. Und das mit einer Ansage, die viele freuen dürfte.
2: Für unseren Festumzug können sich unsere Besucher auf viele Überraschungen freuen. Auf insgesamt um die 70 Bilder, die wir zeigen, mit vielen Spielmannszügen, viel Musik, vielen bunten Bildern, einigen Überraschungen. Und am Ende auf Freibier im Schlosspark, wo wir nochmal das Fest mit dem Dämmershoppen dann abschließen wollen.
1: Ja, das schönste Bier ist eben immer noch das Freibier. Rund um den Festplatz an der Weberstraße ist das ganze Wochenende jede Menge los. Der Benefiz-Seilerlauf, das große Familienfest und natürlich auch noch ein Seifenkistenrennen. Also, wenn Sie am Wochenende noch nichts vorhaben, Schlotheim feiert 1150 Jahre Stadtgeschichte und lädt alle zum Mitfeiern ein.
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1: Unterstützt von KI. Auf der A38 Göttingen-Halle zwischen Breitenworbis und Nordhausen behindert starker Regen den Verkehr. Dort besteht Aquaplaning-Gefahr.
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2: Ich bin Isabel Schwerlich. Schönen guten Morgen. Bei der Fußball-WM ist die Türkei vorzeitig ausgeschieden. Auch im zweiten Gruppenspiel gab es eine Niederlage, 0:1 gegen Paraguay, trotz 50 Minuten in Überzahl. Auch Haiti ist raus. Die USA hingegen stehen in der K.O.-Runde. Mehr von Daniel Bornberg.
3: Null Tore, null Punkte. Die Türkei blamiert sich und scheitert bei der WM schon früh als Gruppenletzter. Auch Haiti muss bald die Koffer packen. Gegen Brasilien gab es ein 0:3. Der Rekordweltmeister nimmt also Kurs auf die K.O.-Runde, ebenso wie Marokko, das Schottland mit 1:0 schlug. Die USA sind schon weiter durch ein 2:0 gegen Australien und Deutschland kann den Einzug ins 16. Finale heute Abend klar machen. Ab 22 Uhr geht's gegen die Elfenbeinküste.
2: Die Sommerhitze hat auch Deutschland heute fest im Griff. Laut deutschem Wetterdienst sind im Südwesten bis zu 38 Grad drin.

Später sind hier und da kräftige Gewitter möglich. Die Naturschützer von WWF warnen vor erhöhter Waldbrandgefahr. Auch Frankreich, Spanien, Großbritannien und die Schweiz ächzen unter der Hitze. Zum Abschluss des EU-Gipfels in Brüssel stand nochmal das Geld

0: Vorschlag sei aus deutscher Sicht unbezahlbar und unausgewogen. Man erwarte jetzt von der kommenden irischen Ratspräsidentschaft einen akzeptablen Vorschlag. Deutschland werde sich laut Merz dabei konstruktiv einbringen.
1: Zum Tag der Verkehrssicherheit heute fordert der ADFC, dass mehr für den Schutz von Fahrradfahrern getan wird. Unter anderem durch breitere Radwege und übersichtlichere Kreuzungen, denn da passieren immer noch die meisten Radunfälle. In Thüringen bekommen dieser Tage rund 5000 junge Menschen Post vom Sozialministerium. Sie sollen beim neuen Jugendpanel mitmachen. Wer zusagt, wird künftig per Mail zu Online-Umfragen eingeladen. So will die Landesregierung ihre Sicht bei neuen Gesetzen stärker beachten.
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3: Heute überwiegend sonnig, meistens sind nur ein paar harmlose Wolken unterwegs. Wenn die allerdings doch mal grauer werden und Regen mitbringen, sind kurze Gewitter mit Sturm und Hagel nicht ausgeschlossen. 32 bis 34 Grad maximal. Morgen sieht's ähnlich aus, dann bei 32 Grad in der Spitze.
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3: Wir haben es kurz nach neun und wenn es soweit ist, gibt es bei uns wie gewohnt wieder zwei 90er am Stück im 90er Doppelpack. Grüße an alle Geburtstagskinder im Freistaat. Sie feiern mit einem echten Erfolgsstar zusammen. Auch Lionel Richie kriegt heute eine Torte und zwar zu seinem 77. Dass der am Ende Sänger geworden ist, sah erst gar nicht danach aus, weil der US-Amerikaner als Jugendlicher von einer Tenniskarriere geträumt hat. Dafür hat er an der Uni sogar ein Stipendium bekommen. Dort allerdings seine Liebe zur Musik entdeckt. Und so tauschte er Schläger gegen Mikrofon ein. Wir gratulieren mit einem Ständchen von ihm selbst. Do it to me jetzt von Lionel Richie bei Landeswelle Thüringen. Ihnen damit ein schönes Wochenende.

Summer Summer von Loft hier bei Landeswelle Thüringen. 92er am Stück, das war so gewollt, gibt's nämlich immer um kurz nach 9 im 90er Doppelpack. Den nächsten hören Sie dann am Montag nach dem Wochenende bei den Kollegen von König und Crew. Schwitzen Sie sich durch den Samstag jetzt mit Linkin Park. Hier ist Castle of Glass bei Landeswelle Thüringen.

0: Wer in den letzten Tagen in und um Gera unterwegs gewesen ist, wird gesehen haben, dass dort eine Strecke abgesteckt wird. Deswegen kommt es an diesem Wochenende auch zu einigen Sperrungen, denn die Besten im Radsport der Damen sind unterwegs. Guten Morgen am Samstag mit Landeswelle Thüringen und da gucken wir auf ein ganz besonderes Eintagesrennen, was da morgen durch Gera düst, die Lotto Woman Cycling Challenge. Bisschen mehr als 120 Kilometer ist die Strecke lang und die Sichtungstrainerin beim Thüringer Radsportverband Heike Schramm nimmt uns vor dem Startschuss morgen früh mal mit.
1: Also auf der Strecke, die ist schon eine knackige Strecke, muss ich sagen. Also durchs Thüringer Vogtland und dann auch durch die Stadt Gera. Als absolute Highlights würde ich den Dürtendorfer Berg, der auch gut bekannt ist als Hankerberg, nennen. Dann auch, wenn man wieder nach Gera reinfährt, nochmal den Berg Hohe Reuth. Und natürlich dann die Überfahrten über den Färberturm hier in Gera, der dann nochmal 5-mal überwunden werden muss.
0: Dieses Event soll übrigens nur der Anfang für mehr sein. Das Ganze ist ja so eine Art Nachfolger der Lotto Thüringen Ladies Tour. Die allerdings musste zuletzt gestrichen werden, weil die Sponsoren und Fördergelder fehlten. Die Verantwortlichen wollen mit dem Rennen morgen zeigen, dass der Radsport zu Thüringen gehört wie die Bratwurst und erhoffen sich natürlich, dass in den kommenden Jahren dann wieder mehrere Etappen gefahren werden. Morgen wird es aber erstmal an einem Tag sportlich, und zwar bei der Lotto Woman Cycling Challenge.
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1: Unterstützt von KI. Auf der A4 Erfurt Richtung Chemnitz, Achtung, zwischen Nora und Weimar liegen Gegenstände auf der Autobahn. Auf der A38 Göttingen-Halle behindert starker Regen zwischen Breitenworbis und Nordhausen den Verkehr. Dort besteht Aquaplaning-Gefahr.
0: Es ist 9:30. 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
2: Ich bin Isabel Schwerlich. Schönen guten Morgen. Bei der Fußball-WM ist die Türkei vorzeitig ausgeschieden. Auch im zweiten Gruppenspiel gab es eine Niederlage, 0:1 gegen Paraguay, trotz 50 Minuten in Überzahl. Auch Haiti ist raus. Die USA hingegen stehen in der K.O.-Runde. Mehr von Daniel Bornberg.
3: Null Tore, null Punkte. Die Türkei blamiert sich und scheitert bei der WM schon früh als Gruppenletzter. Auch Haiti muss bald die Koffer packen. Gegen Brasilien gab es ein 0:3. Der Rekordweltmeister nimmt also Kurs auf die K.O.-Runde, ebenso wie Marokko, das Schottland mit 1:0 schlug. Die USA sind schon weiter durch ein 2:0 gegen Australien und Deutschland kann den Einzug ins 16. Finale heute Abend klar machen. Ab 22 Uhr geht's gegen die Elfenbeinküste.
2: Die Sommerhitze hat auch Deutschland heute fest im Griff. Laut deutschem Wetterdienst sind im Südwesten bis zu 38 Grad drin. Später sind hier und da kräftige Gewitter möglich. Die Naturschützer von WWF warnen vor erhöhter Waldbrandgefahr. Auch Frankreich, Spanien, Großbritannien und die Schweiz ächzen unter der Hitze. Zum Abschluss des EU-Gipfels in Brüssel stand nochmal das Geld im Mittelpunkt. Die Staats- und Regierungschefs haben gestern über den nächsten Haushalt gesprochen. Und eine Einigung gab es aber bislang nicht, Dirk Justus.
4: Für Deutschland als größter Einzahler in die Gemeinschaftskasse ist das natürlich ein wichtiges Thema. Kanzler Merz betont, die Zahlen müssen runter. Der aktuelle Vorschlag sei aus deutscher Sicht unbezahlbar und unausgewogen. Man erwarte jetzt von der kommenden irischen Ratspräsidentschaft einen akzeptablen Vorschlag. Deutschland werde sich laut Merz dabei konstruktiv einbringen.
2: Zum Tag der Verkehrssicherheit heute fordert der ADFC, dass mehr für den Schutz von Fahrradfahrern getan wird. Unter anderem durch breitere Radwege und übersichtlichere Kreuzungen, denn da passieren immer noch die meisten Radunfälle. In Thüringen bekommen dieser Tage rund 5000 junge Menschen Post vom Sozialministerium. Sie sollen beim neuen Jugendpanel mitmachen. Wer zusagt, wird künftig per Mail zu Online-Umfragen eingeladen. So will die Landesregierung ihre Sicht bei neuen Gesetzen stärker beachten.
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1: Heute überwiegend sonnig, meistens sind nur ein paar harmlose Wolken unterwegs. Wenn die allerdings doch mal grauer werden und Regen mitbringen, sind kurze Gewitter mit Sturm und Hagel nicht ausgeschlossen. 32 bis 34 Grad maximal. Morgen sieht's ähnlich aus, dann bei 32 Grad in der Spitze.
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1: 32 Nachwuchsteams wärmen sich auf. In diesen Minuten wird das Stadion am Obertunk in Arnstadt aufgeschlossen und die ersten Fans sichern sich die besten Plätze. Der Start der Mini-WM steht an. Landeswelle-Reporterin Svea Mauersberger ist auch angekommen und hat sich vorab nochmal unser Team vom VfB Oberweimar geschnappt und vor Anpfiff mal nachgefragt, was die Jüngsten denn eigentlich heute Abend fürs Deutschlandspiel so tippen. Warum sich viele von uns wünschen werden, dass sich ein Sprössling irrt, hören Sie in gut 15 Minuten. Bis dahin, nie ein Fehlgriff, Musik aus den 80ern und 90ern. Britney Spears gleich mit Born to Make You Happy und das hier sind die Bee Gees mit You Win Again bei Landeswelle Thüringen. Wir haben es kurz nach 9:30. Schönen Samstagvormittag.

0: ersten Fans sind da. In wenigen Minuten wird die Fußball-WM eröffnet. Und wenn Sie sich jetzt fragen, ob ich ein bisschen in der Zeit zurücklebe, nö, in Arnstadt ist das gleich wirklich so. Schönes Wochenende am Samstag mit Landeswelle Thüringen. Und auch Reporterin Svea Mauersberger ist angekommen. Und zwar am Sportplatz am Obertunk. Dort beginnt in wenigen Minuten die Mini-WM. Die ersten Gruppenspiele werden dann um 10:30 angepfiffen. Wir fiebern mit dem VfB Oberweimar mit. Unser Team hat Kolumbien zugelost bekommen und trifft zum Auftakt in Gruppe B auf Katar. Svea hat Trainer Patrick Wolmerstedt nochmal gefragt, wie die Mannschaft eigentlich auf Kolumbien als Land reagiert hat, und die scheinen ziemlich zufrieden gewesen zu sein.
1: Wenn du so fußballverrückt bist wie die alle hier, die kennen ja natürlich auch die ganzen kolumbischen Fußballer wie Luis Diaz, Valderrama. Deutschland wäre natürlich der Hotspot gewesen, aber man kann ja nicht alles haben. Wir sind dann eben Kolumbien, aber wir sollten uns nicht unterschätzen. Ich traue den Kindern, wenn sie einen guten Tag haben und Bock haben, sehr viel zu.
0: Nach der WM-Titelvergabe heute Nachmittag wird es ja dann auch abends wieder ernst. Für Deutschland bei den Großen das zweite Gruppenspiel gegen die Elfenbeinküste um 22 Uhr unserer Zeit. Was tippt denn da der Nachwuchs eigentlich?
2: Hallo, ich bin Henry und ich tippe auf ein 5-1 für Deutschland.
3: Hallo, ich bin Friedrich und mein Tipp für Deutschland gegen die Elfenbeinküste ist 2-1 für die Elfenbeinküste.
0: Was? Ja, ich bin genauso überrascht. Hoffen wir mal, dass er sich irrt. Dann würde vermutlich erstmal keiner mehr über das fulminante 7:1 gegen Curaçao zum Auftakt vergangenen Sonntag sprechen. Die Mini-WM in Arnstadt. In wenigen Minuten geht's los.
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1: Unterstützt von KI. Auf der A4 Kirchheimer Dreieck Richtung Erfurt, Achtung, zwischen Wandersleben und Neudietendorf liegen Gegenstände auf der Autobahn. Und auf der A38 Göttingen-Halle behindert starker Regen zwischen Breitenworbis und Nordhausen den Verkehr. Dort besteht Aquaplaning-Gefahr.
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2: Ich bin Isabel Schwerlich. Schönen guten Tag. Blamage für die Türkei bei der Fußball-WM. Die Türken verlieren mit 0:1 gegen Paraguay und sind damit raus. Haiti scheitert mit 0:3 an Brasilien und ist ebenfalls ausgeschieden. Anders die USA, die feiern mit einem 2:0 den Einzug in die K.O.-Runde. Und Marokko schlägt Schottland mit 1:0. Das Wohngeld soll gekürzt werden. Sehr bitter, aber nicht anders machbar, sagt Bauministerin Huberts. Sie verteidigte die Pläne in der Rheinischen Post. Mehr von Hanna Messerschmidt.
3: Die SPD-Politikerin begründet die Einschnitte mit der schwierigen Haushaltslage. Die Kürzungen beim Wohngeld werden alle bisherigen Empfänger betreffen, sagt sie. Ein Drittel der Haushalte wird künftig komplett leer ausgehen. Betroffen sind unter anderem Wohngeldempfänger, die wegen ihres Einkommens bisher gerade noch antragsberechtigt sind. Durch die Einschnitte könnten Bund und Länder 2 Milliarden Euro einsparen.
2: Schwerer Bahnunfall in München. Hier sind in der Nacht 2 Waggons eines Güterzugs von einer Brücke gestürzt. Das Unglück passierte im Stadtteil Milbertshofen. 2 Güterzüge waren beim Rangieren zusammengestoßen. Einer der Züge entgleiste daraufhin. Eine Person wurde lebensgefährlich verletzt. Und auch in Thüringen bringt die Hitzewelle die Menschen ins Schwitzen. Abkühlung ist gefragt. Finden kann man sie nicht nur im Freibad oder Badesee, sondern auch mitten in der Stadt und in der Natur. Experten empfehlen Ausflüge in den Wald, wo es bis zu

4 Grad kühler ist. Auch Stadtnähe Wälder, den Leinawald im Altenburger Land, den Erfurter Steigerwald, den Weimarer Wehbecht oder den Boxberg bei Gotha. Auch Höhlenbesuche bieten Abkühlung und viele Kirchgebäude. Zum Tag der Verkehrssicherheit.

0: wo ein baulicher Radweg nicht möglich war. Was wir aber auch in kleineren Städten sehen, wo es baulich vielleicht nicht möglich ist, dass dort Fahrradstraßen eingerichtet werden, wo dann das Fahrrad ja sichtbar und den Vorrang hat, wo wir uns noch mehr Engagement wünschen und was auch tatsächlich ohne größere bauliche Möglichkeiten umsetzbar wäre, wäre Tempo 30.
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2: Heute überwiegend sonnig, meistens sind nur ein paar harmlose Wolken unterwegs. Wenn die allerdings doch mal grauer werden und Regen mitbringen, sind kurze Gewitter mit Sturm und Hagel nicht ausgeschlossen. 32 bis 34 Grad maximal. Morgen sieht's ähnlich aus, dann bei 32 Grad in der Spitze.
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2: Am Wochenende schlafen viele etwas länger. Dementsprechend dauert es ja auch immer ein bisschen länger, bis die Küche nach dem Frühstück soweit aufgeräumt ist. Als Belohnung, dass Sie das bei der Wärme schon gepackt haben, lade ich Sie einfach zu Roxette nach Coburg ein. Morgen in einer Woche stehen Per Gessle und Lena Philipsson auf der Bühne und Sie holen sich zwei Tickets. Einfach schon mal das Smartphone bereitlegen und WhatsApp öffnen. In einer Viertelstunde gibt's die Einladung. Und davor gibt's unter anderem noch Mr. Big aus den 90ern und Mental as Anything aus den 80ern. Schönen Samstagvormittag um kurz nach 10 mit Landeswelle Thüringen und mit Live It Up.

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1: Wir verbinden mit ihrer Musik Erinnerungen wie die erste Liebe, den ersten Urlaub ohne die Eltern oder vielleicht auch die erste Party, die eventuell ein wenig aus dem Ruder geraten ist. Es geht um Roxette. Schönes Wochenende mit Landeswelle Thüringen. Das schwedische Duo ist back again. Nach dem großen Comeback im vergangenen Jahr macht Per Gessle mit neuer Sängerin Lena Philipsson auch in diesem Jahr wieder die Bühnen der Welt unsicher. Beide sind morgen in einer Woche, also am Sonntag, 28. Juni, beim Hook Coburg Open Air Sommer auf dem Schlossplatz. Wir möchten Sie gerne dazu einladen. Ihre zwei Tickets holen Sie sich per WhatsApp. Einfach eine Nachricht an die 0800 4x4 110 schicken und schon sind sie im Lostopf. Vor Ort wird es dann sicherlich auch romantisch, denn Hits wie Listen to Your Heart fehlen auch heute auf keinem Roxette-Konzert. Ihre Tickets für den Auftritt von Per und Lena am Sonntag in einer Woche gibt's jetzt per WhatsApp hier bei mir. Einfach eine Nachricht an die 0800 4x4 110 schreiben.
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2: Unterstützt von KI. Auf der A38 Göttingen-Halle zwischen Breitenworbis und Nordhausen behindert starker Regen den Verkehr. Dort besteht Aquaplaning-Gefahr.
1: Es ist 10:30. 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
3: Ich bin Isabel Schwerlich. Schönen guten Tag. Blamage für die Türkei bei der Fußball-WM. Die Türken verlieren mit 0:1 gegen Paraguay und sind damit raus. Haiti scheitert mit 0:3 an Brasilien und ist ebenfalls ausgeschieden. Anders die USA, die feiern mit einem 2:0 den Einzug in die K.O.-Runde. Und Marokko schlägt Schottland mit 1:0. Das Wohngeld soll gekürzt werden. Sehr bitter, aber nicht anders machbar, sagt Bauministerin Huberts. Sie verteidigte die Pläne in der Rheinischen Post. Mehr von Hanna Messerschmidt.
4: Die SPD-Politikerin begründet die Einschnitte mit der schwierigen Haushaltslage. Die Kürzungen beim Wohngeld werden alle bisherigen Empfänger betreffen, sagt sie. Ein Drittel der Haushalte wird künftig komplett leer ausgehen. Betroffen sind unter anderem Wohngeldempfänger, die wegen ihres Einkommens bisher gerade noch antragsberechtigt sind. Durch die Einschnitte könnten Bund und Länder 2 Milliarden Euro einsparen.
3: Schwerer Bahnunfall in München. Hier sind in der Nacht 2 Waggons eines Güterzugs von einer Brücke gestürzt. Das Unglück passierte im Stadtteil Milbertshofen. 2 Güterzüge waren beim Rangieren zusammengestoßen. Einer der Züge entgleiste daraufhin. Eine Person wurde lebensgefährlich verletzt. Und auch in Thüringen bringt die Hitzewelle die Menschen ins Schwitzen. Abkühlung ist gefragt. Finden kann man sie nicht nur im Freibad oder Badesee, sondern auch mitten in der Stadt und in der Natur. Experten empfehlen Ausflüge in den Wald, wo es bis zu 4 Grad kühler ist. Auch stadtnähe Wälder, den Leinerwald im Altenburger Land, den Erfurter Steigerwald, den Weimarer Webicht oder den Boxberg bei Gotha. Auch Höhlenbesuche bieten Abkühlung und viele Kirchgebäude. Zum Tag der Verkehrssicherheit heute fordert der ADFC, dass mehr für den Schutz von Fahrradfahrern getan wird. Unter anderem durch breitere Radwege und übersichtlichere Kreuzungen, denn da passieren immer noch die meisten Radunfälle. Aber es hat sich bereits einiges verbessert, sagte uns Jan Voß vom ADFC.
5: Kiel ist da schon seit Jahren dabei, hat sogenannte geschützte Radwege auch gebaut, da wo ein baulicher Radweg nicht möglich war. Was wir aber auch in kleineren Städten sehen, wo es baulich vielleicht nicht möglich ist, dass dort Fahrradstraßen eingerichtet werden, wo dann das Fahrrad ja sichtbar und den Vorrang hat, wo wir uns noch mehr Engagement wünschen und was auch tatsächlich ohne größere bauliche Möglichkeiten umsetzbar wäre, wäre Tempo 30.
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6: Heute überwiegend sonnig, meistens sind nur ein paar harmlose Wolken unterwegs. Wenn die allerdings doch mal grauer werden und Regen mitbringen, sind kurze Gewitter mit Sturm und Hagel nicht ausgeschlossen. 32 bis 34 Grad maximal. Morgen sieht's ähnlich aus, dann bei 32 Grad in der Spitze.
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0: Das Wetter in den vergangenen Tagen ist nur so ein kleiner Vorgeschmack auf das gewesen, was uns dann spätestens im Hochsommer wieder öfter erwarten könnte. Einiges an Sonne, kein so richtig anhaltender Regen und dazu hohe Temperaturen. Samstagvormittag, ein schönes Wochenende Ihnen mit Landeswelle Thüringen. Und wenn es um Trockenheit und Werte über 30 Grad geht, ist die Waldbrandgefahr natürlich wieder ein Thema. Die interaktiven Karten verändern langsam aber sicher wieder ihre Farben. Aus Grün zuletzt ist vielerorts zumindest schon wieder Orange mit Hang zum Rot geworden. Leonard Adam aus unserer Newsredaktion, der Freistaat ist auf diese Zeit jetzt aber noch besser vorbereitet.
1: Ja, drei weitere große Tanklöschfahrzeuge gehören jetzt zur Ausstattung. Die Städte Weimar und Suhl sowie der Kreis Sömmerda haben die ganz frisch bekommen. In den neuen Fahrzeugen ist ein Tank, in den 10.000 Liter Wasser passen. Das ist mehr als doppelt so viel wie in normalen Löschfahrzeugen. Bezahlt wurde das Ganze vom Land. Insgesamt hat das in etwa 1,8 Millionen Euro gekostet, heißt es von Staatssekretär Andreas Bausewein. Im vergangenen Sommer war ja ein riesiges Feuer auf der Saalfelder Höhe ausgebrochen. Es gilt als bislang größter Waldbrand hier bei uns in Thüringen.
0: Hoffen wir natürlich, dass das nicht nochmal passiert, braucht keiner. Aber um auf solche Szenarien besser vorbereitet zu sein, hat das Land jetzt drei weitere große Löschfahrzeuge besorgt. Bereits im Januar gab es ja schon mal drei davon.

0: Das Ganze ist Teil eines landesweiten Programms, um den Katastrophenschutz weiter auszustatten und zu stärken.
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1: Unterstützt von KI. Auf der A38 Göttingen-Halle zwischen Breitenworbis und Nordhausen behindert starker Regen den Verkehr. Dort besteht Aquaplaning-Gefahr.
0: Es ist 11 Uhr. 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
2: Ich bin Isabel Schwerlich. Schönen guten Tag. Bei der Fußball-WM ist die Türkei vorzeitig ausgeschieden. Auch im zweiten Gruppenspiel gab es eine Niederlage, 0:1 gegen Paraguay, trotz 50 Minuten in Überzahl. Auch Haiti ist raus. Die USA hingegen stehen in der K.O.-Runde. Mehr von Daniel Bornberg.
3: Null Tore, null Punkte. Die Türkei blamiert sich und scheitert bei der WM schon früh als Gruppenletzter. Auch Haiti muss bald die Koffer packen. Gegen Brasilien gab es ein 0:3. Der Rekordweltmeister nimmt also Kurs auf die K.O.-Runde, ebenso wie Marokko, das Schottland mit 1:0 schlug. Die USA sind schon weiter durch ein 2:0 gegen Australien und Deutschland kann den Einzug ins 16. Finale heute Abend klar machen. Ab 22 Uhr geht's gegen die Elfenbeinküste.
2: Wer Wohngeld bezieht, muss sich auf Einschnitte gefasst machen, denn es soll gekürzt werden. Ein Drittel der Haushalte wird künftig komplett leer ausgehen. Sehr bitter, aber nicht anders machbar, sagt Bauministerin Huberts der Rheinischen Post. Sie begründete die Pläne mit der schlechten Finanzlage. Die Linke macht den Völkermordvorwurf gegen Israel zur offiziellen Parteilinie. Auf dem Bundesparteitag in Potsdam gab es einen entsprechenden Beschluss dazu. Die Linke bekannte sich aber auch zum Existenzrecht Israels. Außerdem wurde der wachsende Antisemitismus verurteilt. 3/4 der Menschen in Deutschland sehen den Neubau von Rechenzentren eher kritisch. Das ist das Ergebnis einer Umfrage für die Welt am Sonntag. Was genau sind die Gründe denn, Colin Mock?
4: Bedenken gibt's vor allem wegen des steigenden Stromverbrauchs, möglicher Auswirkungen auf die Strompreise und wegen des Wasserverbrauchs für die Kühlung. Ein Viertel der Befragten sorgt sich außerdem um mögliche Auswirkungen aufs Klima und eine wachsende Abhängigkeit von großen Tech-Konzernen. Bundesdigitalminister Wildberger sagte der Welt am Sonntag, er verstehe, dass sich die Menschen Fragen stellen. Deswegen müsse es mehr Aufklärung geben, wie Kommunen und Wirtschaft von solchen Ansiedlungen profitieren könnten.
2: In Thüringen bekommen dieser Tage rund 5000 junge Menschen Post vom Sozialministerium.

0: Sie sollen beim neuen Jugendpanel mitmachen. Wer zusagt, wird künftig per Mail zu Online-Umfragen eingeladen. So will die Landesregierung ihre Sicht bei neuen Gesetzen stärker beachten.
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2: Heute überwiegend sonnig, meistens sind nur ein paar harmlose Wolken unterwegs. Wenn die allerdings doch mal grauer werden und Regen mitbringen, sind kurze Gewitter mit Sturm und Hagel nicht ausgeschlossen. 32 bis 34 Grad maximal.

0: ähnlich aus, dann bei 32 Grad in der Spitze.
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2: Nach Trennung und Tränen ist Paris Jackson, die Tochter vom verstorbenen King of Pop, offenbar wieder glücklich. Paparazzis haben Fotos gemacht, wie sie zu einem Auto geht und den darin sitzenden Typen knutscht. Es soll ein US-amerikanischer Singer-Songwriter sein. Und wer weiß, vielleicht wird es nicht nur wettertechnisch bei ihr ein heißer Sommer. Und bei uns gibt's jetzt den Papa von Paris, also Michael Jackson. Und zwar mit seinem 90er They Don't Care About Us hier bei Landeswelle Thüringen. Mittlerweile haben wir es kurz nach 11. Schön, dass Sie bei uns sind. Schönes Wochenende Ihnen.

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1: Die 1250-Jahr-Feier in Westhausen im Kreis Hildburghausen ist durch, aber das ist ja nun wirklich kein Grund, nicht einfach weiter zu feiern. Deshalb läuft bereits seit Donnerstag die 60. Plankirmes. Das Festzelt hat vor wenigen Minuten die Türen geöffnet. Gegen 13 Uhr zieht der Umzug durch die Stadt. Danach gibt's ein Programm für die ganze Familie mit Kindertanz und der Kirmestanz wird dann am Abend gefeiert. Dabei kann's durchaus sein, dass zwischendurch mal ein tierisches Getränk serviert wird, hat uns Michael Schlemmer von der Kirmes gesagt.
2: Also bei uns gibt es ein Getränk, das heißt Kalte Ende. Ist quasi ein Cola-Bier mit einem Kirschlikör drin, in einem Maßkrug. Und der wird am Tisch immer weitergereicht. Und der Letzte, der davon getrunken hat, bevor das Glas leer ist, muss natürlich dann bezahlen und eine neue holen.
1: Na dann Prost bei der 60. Plankirmes in Westhausen. Heute und morgen wird dann noch bis in den Abend hinein gefeiert. Feiern können auch die Menschen in Schlotheim. XXL-Geburtstag mit 1150 Kerzen auf der Torte. Was bereits am vergangenen Wochenende begann, geht dieses Wochenende zu Ende. Los ging's heute Morgen um 9 mit dem traditionellen Seilerlauf, hat uns der Bürgermeister der Landgemeinde Nottertal-Heilinger Höhen, Alexander Blankenburg, gesagt.
3: Der Seilerlauf ist ein Benefizlauf für alle Altersklassen rund um Schlotheim und ist quasi der Auftakt zu unserem wunderschönen Familientag mit ganz vielen tollen Events. Vom Tanzauftritten über Flohmarkt, über Blaulichtmeile, über Turniere unterschiedlichster Art, Seifenkistenrennen.

0: Morgen dann der große Abschluss ab um 10 mit dem Festumzug, bis am Abend im Schlosspark der Geburtstag von Schlotheim zu Ende geht. Genießen Sie das sonnige Wetter, viel Spaß beim Feiern und natürlich ein schönes Wochenende.
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2: Unterstützt von KI. Auf der A4 Chemnitz Richtung Erfurt bitte aufpassen, zwischen Schmölln und Ronneburg hat es einen Unfall gegeben. Es steht ein defektes Fahrzeug auf der mittleren Spur und es liegen Fahrzeugteile auf der Fahrbahn. Und auf der A38 Göttingen-Halle zwischen Breitenworbis und Nordhausen behindert starker Regen den Verkehr. Dort besteht Aquaplaning-Gefahr.
1: Es ist 11:30. 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
3: Ich bin Isabel Schwerlich. Schönen guten Tag. Bei der Fußball-WM ist die Türkei vorzeitig ausgeschieden. Auch im zweiten Gruppenspiel gab es eine Niederlage, 0:1 gegen Paraguay, trotz 50 Minuten in Überzahl. Auch Haiti ist raus. Die USA hingegen stehen in der K.O.-Runde. Mehr von Daniel Bornberg.
4: Null Tore, null Punkte. Die Türkei blamiert sich und scheitert bei der WM schon früh als Gruppenletzter. Auch Haiti muss bald die Koffer packen. Gegen Brasilien gab es ein 0:3. Der Rekordweltmeister nimmt also Kurs auf die K.O.-Runde, ebenso wie Marokko, das Schottland mit 1:0 schlug. Die USA sind schon weiter durch ein 2:0 gegen Australien und Deutschland kann den Einzug ins 16-Finale heute Abend klar machen. Ab 22 Uhr geht's gegen die Elfenbeinküste.
3: Wer Wohngeld bezieht, muss sich auf Einschnitte gefasst machen, denn es soll gekürzt werden. Ein Drittel der Haushalte wird künftig komplett leer ausgehen. Sehr bitter, aber nicht anders machbar, sagt Bauministerin Huberts der Rheinischen Post. Sie begründete die Pläne mit der schlechten Finanzlage. Die Linke macht den Völkermordvorwurf gegen Israel zur offiziellen Parteilinie. Auf dem Bundesparteitag in Potsdam gab es einen entsprechenden Beschluss dazu. Die Linke bekannte sich aber auch zum Existenzrecht Israels. Außerdem wurde der wachsende Antisemitismus verurteilt. 3/4 der Menschen in Deutschland sehen den Neubau von Rechenzentren eher kritisch. Das ist das Ergebnis einer Umfrage für die Welt am Sonntag. Was genau sind die Gründe denn, Colin Mock?
5: Bedenken gibt's vor allem wegen des steigenden Stromverbrauchs, möglicher Auswirkungen auf die Strompreise und wegen des Wasserverbrauchs für die Kühlung. Ein Viertel der Befragten sorgt sich außerdem um mögliche Auswirkungen aufs Klima und eine wachsende Abhängigkeit von großen Tech-Konzernen. Bundesdigitalminister Wildberger sagte der Welt am Sonntag, er verstehe, dass sich die Menschen Fragen stellen. Deswegen müsse es mehr Aufklärung geben, wie Kommunen und Wirtschaft von solchen Ansiedlungen profitieren könnten.
3: In Thüringen bekommen dieser Tage rund 5000 junge Menschen Post vom Sozialministerium. Sie sollen beim neuen Jugendpanel mitmachen. Wer zusagt, wird künftig per Mail zu Online-Umfragen eingeladen. So will die Landesregierung ihre Sicht bei neuen Gesetzen stärker beachten.
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6: Heute überwiegend sonnig, meistens sind nur ein paar harmlose Wolken unterwegs. Wenn die allerdings doch mal grauer werden und Regen mitbringen, sind kurze Gewitter mit Sturm und Hagel nicht ausgeschlossen. 32 bis 34 Grad maximal. Morgen sieht's ähnlich aus, dann bei 32 Grad in der Spitze.
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6: Wer schon mal in einem Fußballstadion gesessen hat oder eine andere Sportart live gesehen hat, wird wissen, wie die Stimmung vor Ort nochmal ganz anders ist als zu Hause vor dem Fernseher oder vor der großen Leinwand beim Public Viewing. Genauso ist das natürlich auch bei der WM, die aktuell läuft. Ein paar der insgesamt 104 Spiele werden ja auch in Mexiko ausgetragen und ein Erfurter ist gerade vor Ort. Er sagt uns gleich mal, ob die TV-Bilder täuschen oder ob das Land wirklich auf Fußball getrimmt ist. Seine Eindrücke hören Sie in einer Viertelstunde. Davor hören Sie wie gewohnt die nächsten 80er und 90er, auch am Samstagvormittag, Soul Asylum gleich mit dem Runaway Train. Und das hier sind Roxette mit The Look bei Landeswelle Thüringen. Schönes Wochenende.

0: Selbst wenn viele nicht so im Fußball-WM-Fieber sind wie sonst, weil vor allem auch die Anstoßzeiten mitten in der Nacht problematisch sein könnten, gibt's doch sicherlich so ein paar Spiele, die einige von Ihnen gucken, oder? Heute Abend zum Beispiel. Zu der Landeswelle Thüringen an dem Samstag, an dem Deutschland seinen zweiten Auftritt im Turnier hat. 22 Uhr unserer Zeit geht's gegen die Elfenbeinküste auf den Rasen. Das größte Fußball-Highlight des Jahres findet in den USA, Kanada und Mexiko statt. Das Eröffnungsspiel von einer guten Woche beispielsweise in Mexico City war ausverkauft und ein Erfurter ist gerade mittendrin. Aldin vom Verein Spirit of Football. Aldin, wir kennen die Stimmung ja nur aus den TV-Übertragungen. Wie erlebst du das live vor Ort? Muss doch Wahnsinn sein, oder?
1: Ja, ich erlebe gerade alles wie in einem Traum. Ne? Es ist ein wunderschönes Land, tolle, offene Menschen, die unglaublich gastfreundlich sind. Tag für Tag Geschichten, die ich selber irgendwie nicht glauben kann. Ich lerne super viele Menschen kennen. Ich erlebe eine Stimmung, die wahnsinnig toll ist.
0: Im Gepäck von Aldin ist übrigens ein ganz besonderer Ball, The Ball, vom Verein Spirit of Football. Auf dem dürfen sich alle verewigen, die, wie der Verein selbst, für Vielfalt und Toleranz stehen. Der insgesamt 7. Ball, der da mittlerweile auf Reisen geht. Schirmherr dieser Aktion ist übrigens kein geringerer als Jürgen Klopp.
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1: Unterstützt von KI. Auf der A38 Halle Richtung Göttingen, Vorsicht, zwischen Ahrenshausen und Friedland liegen Reifenteile auf der Autobahn. Auf der A4 Chemnitz Richtung Erfurt sind zwischen Schmölln und Ronneburg nach einem Unfall zwei Spuren gesperrt. Und auf der A38 Göttingen-Halle behindert starker Regen zwischen Breitenworbis und Nordhausen den Verkehr. Dort besteht Aquaplaning-Gefahr.
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2: Ich bin Isabel Schwerlich. Schönen guten Tag. Blamage für die Türkei bei der Fußball-WM. Die Türken verlieren mit 0:1 gegen Paraguay und sind damit raus. Haiti scheitert mit 0:3 an Brasilien und ist ebenfalls ausgeschieden. Anders die USA, die feiern mit einem 2:0 den Einzug in die K.O.-Runde. Und Marokko schlägt Schottland mit 1:0. Das Wohngeld soll gekürzt werden. Sehr bitter, aber nicht anders machbar, sagt Bauministerin Huberts. Sie verteidigte die Pläne in der Rheinischen Post. Mehr von Hanna Messerschmidt.
3: Die SPD-Politikerin begründet die Einschnitte mit der schwierigen Haushaltslage. Die Kürzungen beim Wohngeld werden alle bisherigen Empfänger betreffen, sagt sie. Ein Drittel der Haushalte wird künftig komplett leer ausgehen. Betroffen sind unter anderem Wohngeldempfänger, die wegen ihres Einkommens bisher gerade noch antragsberechtigt sind. Durch die Einschnitte könnten Bund und Länder 2 Milliarden Euro einsparen.
2: Wie geht's weiter mit dem Iran-Deal? Diese Frage ist noch immer offen. Ursprünglich waren schon gestern weitere Gespräche in der Schweiz geplant. Sie wurden aber kurzfristig abgesagt. Nun soll US-Unterhändler Witkoff auf dem Weg in die Schweiz sein, berichten US-Medien. Thüringen-Forst warnt vor einer hohen Waldbrandgefahr. Grund ist die aktuelle Hitzewelle. Wenn es nicht regnet, werden die Gefahrenstufen am Wochenende weiter steigen. Das Amt ruft zur Vorsicht auf. Vor allem im Wald, am Waldrand und auch am Straßenrand entstehen schnell Brände. Grillen und Rauchen ist dort verboten. Zum Tag der Verkehrssicherheit heute fordert der ADFC, dass mehr für den Schutz von Fahrradfahrern getan wird. Unter anderem durch breitere Radwege und übersichtlichere Kreuzungen, denn da passieren immer noch die meisten Radunfälle. Aber es hat sich bereits einiges verbessert, sagte uns Jan Voß vom ADFC.
4: Kiel ist da schon seit Jahren dabei, hat sogenannte geschützte Radwege auch gebaut, da wo ein baulicher Radweg nicht möglich war. Was wir aber auch in kleineren Städten sehen, wo es baulich vielleicht nicht möglich ist, dass dort Fahrradstraßen eingerichtet werden, wo dann das Fahrrad ja sichtbar und den Vorrang hat, wo wir uns noch mehr Engagement wünschen und was auch tatsächlich ohne größere bauliche Möglichkeiten umsetzbar wäre, wäre Tempo 30.
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5: Auch wenn es nicht immer danach aussieht, kann es zwischendurch so grau werden, dass eine Ladung Regen runterkommt. Gewitter mit Sturm dann nicht ausgeschlossen. Größtenteils aber bleibt sonnig und trocken. Dazu wird's heiß. Bis zu 34 Grad aktuell. Morgen dann 32 Grad in der Spitze. Auch da viel Sonne, aber auch da kann es zwischendurch mal regnen.
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5: In den 80ern und 90ern standen sie für Erfolgs-Pop-Rock aus Schweden. Dann der überraschende Tod von Marie Fredriksson. Die Musikwelt stand kurz still. Mittlerweile sind Roxette aber wieder unterwegs. Wie das neue Duo Per Gessle und Lena Philipsson performt, gucken sie sich in Coburg an. Morgen in einer Woche nämlich. Ihre Tickets holen sie sich hier bei mir in einer Viertelstunde. Dann gibt's die nächste Einladung. Bis dahin gibt's einen entspannten 90er von Seal. Kiss from a Rose hören sie nach Lady Gaga und den Pet Shop Boys aus den 80ern. Hier ist Suburbia bei Landeswelle Thüringen um kurz nach 12. Guten Hunger und schönen Samstag.

Für uns ist das Gespann Per Gessle und Lena Philipsson relativ neu, aber der Kopf von Roxette und die schwedische Sängerin haben sich schon in den 80ern kennengelernt. Kommen Sie gut durch den Samstag. Grüße an den Mittagstisch. Hier ist Landeswelle Thüringen. Aktuell stehen beide als Roxette auf der Bühne. Damals ging es um den Eurovision Song Contest. An dem wollte Lena nämlich für Schweden teilnehmen und geschrieben wurde der Beitrag von Per Gessle. Am Ende hat es im Vorentscheid aber nur für Platz 2 gereicht. Heute also erzählen die zwei die Erfolgsgeschichte von Roxette weiter und das gucken sie sich an. Einfach jetzt eine WhatsApp an die 0800 4x4110 schicken. Ich habe Tickets für den 28. Juni für sie. Also für morgen in einer Woche. Roxette stehen da beim Hook Coburg Open Air Sommer am Schlossplatz auf der Bühne. Sie gönnen sich Hits wie Sleeping in My Car live und feiern den Sound der 80er und 90er. Ihre Tickets für Roxette in Coburg gibt's jetzt mit einer WhatsApp. Einfach Nachricht an die 0800 4x4.

0: 0110 schicken. Ich drücke Ihnen die Daumen.
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1: Unterstützt von KI. Auf der A38 Göttingen-Halle zwischen Breitenworbis und Nordhausen behindert starker Regen den Verkehr. Dort besteht Aquaplaning-Gefahr. Im Kreis Weimar ist die Straße zwischen Legefeld und dem Abzweig nach Berger nach einem Unfall gesperrt. Und in Jena ist die Innenstadt wegen eines Demonstrationszuges von 13 Uhr bis 15 Uhr gesperrt.
0: Es ist 12:30. 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
2: Ich bin Isabel Schwerlich. Schönen guten Tag. Blamage für die Türkei bei der Fußball-WM. Die Türken verlieren mit 0:1 gegen Paraguay und sind damit raus. Haiti scheitert mit 0:3 an Brasilien und ist ebenfalls ausgeschieden. Anders die USA, die feiern mit einem 2:0 den Einzug in die K.O.-Runde. Und Marokko schlägt Schottland mit 1:0. Das Wohngeld soll gekürzt werden. Sehr bitter, aber nicht anders machbar, sagt Bauministerin Huberts. Sie verteidigte die Pläne in der Rheinischen Post. Mehr von Hanna Messerschmidt.
3: Die SPD-Politikerin begründet die Einschnitte mit der schwierigen Haushaltslage. Die Kürzungen beim Wohngeld werden alle bisherigen Empfänger betreffen, sagt sie. Ein Drittel der Haushalte wird künftig komplett leer ausgehen. Betroffen sind unter anderem Wohngeldempfänger, die wegen ihres Einkommens bisher gerade noch antragsberechtigt sind. Durch die Einschnitte könnten Bund und Länder 2 Milliarden Euro einsparen.
2: Wie geht's weiter mit dem Iran-Deal? Diese Frage ist noch immer offen. Ursprünglich waren schon gestern weitere Gespräche in der Schweiz geplant. Sie wurden aber kurzfristig abgesagt. Nun soll US-Unterhändler Witkoff auf dem Weg in die Schweiz sein, berichten US-Medien. Thüringen-Forst warnt vor einer hohen Waldbrandgefahr. Grund ist die aktuelle Hitzewelle. Wenn es nicht regnet, werden die Gefahrenstufen am Wochenende weiter steigen. Das Amt ruft zur Vorsicht auf. Vor allem im Wald, am Waldrand und auch am Straßenrand entstehen schnell Brände. Grillen und Rauchen ist dort verboten. Zum Tag der Verkehrssicherheit heute fordert der ADFC, dass mehr für den Schutz von Fahrradfahrern getan wird. Unter anderem durch breitere Radwege und übersichtlichere Kreuzungen, denn da passieren immer noch die meisten Radunfälle. Aber es hat sich bereits einiges verbessert, sagte uns Jan Voß vom ADFC.
4: Thiel ist da schon seit Jahren dabei, hat sogenannte geschützte Radwege auch gebaut, da wo ein baulicher Radweg nicht möglich war. Was wir aber auch in kleineren Städten sehen, wo es baulich vielleicht nicht möglich ist, dass dort Fahrradstraßen eingerichtet werden, wo dann das Fahrrad ja sichtbar und den Vorrang hat, wo wir uns noch mehr Engagement wünschen und was auch tatsächlich ohne größere bauliche Möglichkeiten umsetzbar wäre, wäre Tempo 30.
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5: Auch wenn es nicht immer danach aussieht, kann es zwischendurch so grau werden, dass eine Ladung Regen runterkommt. Gewitter mit Sturm dann nicht ausgeschlossen. Größtenteils aber bleibt sonnig und trocken. Dazu wird's heiß. Bis zu 34 Grad aktuell. Morgen dann 32 Grad in der Spitze. Auch da viel Sonne, aber auch da kann es zwischendurch mal regnen.
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1: Mit Michael Schemer. Schönen Samstag. 1150 Jahre Schlotheim. Und das wird natürlich ordentlich gefeiert. Noch bis Sonntag läuft die große Festwoche. Und der Höhepunkt steht natürlich morgen auf dem Programm. Ab 10 Uhr, da zieht der große Festumzug durch die Stadt. Und auch aus den umliegenden Orten kommen natürlich Besucher ganz entspannt nach Schlotheim, sogar mit einer ganz besonderen Bahn. Das hat uns Bürgermeister Alexander Plankenburg der Landgemeinde Nottertal-Heilinger Höhen erzählt.
2: Wir freuen uns auch, dass unsere ganzen Dörfer um Schlotheim herum mit unserer Chuchu-Bahn hier angefahren werden können. Die Chuchu-Bahn, das ist so eine Art Leutewagen, ja. Das ist eine kleine Eisenbahn, die über die Orte fährt und dann mit dem Leutewagen unsere Kinder hier nach Schlotheim bringt.
1: Ja, und wer nach dem Festumzug morgen noch ein bisschen bleiben möchte, am Abend klingt die Festwoche ganz gemütlich beim Dämmershoppen aus und das mit einer Ansage, die

0: viele freuen dürfte.
1: Für unseren Festumzug können sich unsere Besucher auf viele Überraschungen freuen. Auf insgesamt um die 70 Bilder, die wir zeigen, mit vielen Spielmannszügen, viel Musik, vielen bunten Bildern, einigen Überraschungen und am Ende auf Freibier im Schlosspark, wo wir nochmal das Fest mit dem Dämmershoppen dann abschließen wollen.
0: Ja, das schönste Bier ist eben immer noch das Freibier. Rund um den Festplatz an der Weberstraße ist das ganze Wochenende jede Menge los. Der Benefiz-Seilerlauf, das große Familienfest und natürlich auch noch ein Seifenkistenrennen. Also, wenn Sie am Wochenende noch nichts vorhaben, Schlotheim feiert 1150 Jahre Stadtgeschichte und lädt alle zum Mitfeiern ein.
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1: Unterstützt von KI. Auf der A38 Göttingen Richtung Halle zwischen Breitenworbis und Nordhausen behindert starker Regen den Verkehr. Dort besteht Aquaplaning-Gefahr. Im Kreis Weimar ist die Straße zwischen Legefeld und dem Abzweig nach Bergern nach einem Unfall gesperrt. Und in Jena ist die Innenstadt wegen eines Demonstrationszuges bis 15 Uhr gesperrt.
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2: Ich bin Isabel Sperlich. Schönen guten Tag. Bei der Fußball-WM will Deutschland heute den Einzug in die K.O.-Runde klarmachen. Im zweiten Gruppenspiel geht's gegen die Elfenbeinküste. Mit einem Sieg zieht die DFB-Elf vorzeitig ins 16. Finale ein. Gleiches gilt für den Gegner aus Afrika. Bundestrainer Julian Nagelsmann sagte zu den Stärken der Elfenbeinküste:
3: Eine brutale Körperlichkeit, die uns schon vor Probleme stellen kann. Wir haben Maßnahmen ergriffen und haben das auch trainiert, was wir machen müssen, dass wir möglichst viele Stärken wegnehmen. Das werden wir nicht immer schaffen, weil der Gegner dafür zu gut ist. Aber wir werden es versuchen, es über einen Großteil der Spielminuten zu schaffen.
2: Los geht's, 22 Uhr. Wer Wohngeld bezieht, muss sich auf Einschnitte gefasst machen, denn es soll gekürzt werden. Ein Drittel der Haushalte wird künftig komplett leer ausgehen. Sehr bitter, aber nicht anders machbar, sagt Bauministerin Huberts der Rheinischen Post. Sie begründete die Pläne mit der schlechten Finanzlage. Solarstrom hat Deutschland in den letzten Jahren einen großen wirtschaftlichen Vorteil gebracht. Energieimporte für über 20 Milliarden Euro konnten ersetzt werden, so der Bundesverband Solarwirtschaft. Solarstrom schützt nicht nur das Klima, sondern auch den Wirtschaftsstandort, sagt der Verbandschef. Wie geht's weiter mit dem Iran-Deal? Diese Frage ist noch immer offen. Ursprünglich waren schon gestern weitere Gespräche in der Schweiz geplant, sie wurden aber kurzfristig abgesagt. Nun soll US-Unterhändler Witkoff auf dem Weg in die Schweiz sein, berichten US-Medien. Und auch in Thüringen bringt die Hitzewelle die Menschen ins Schwitzen. Abkühlung ist gefragt. Finden kann man sie nicht nur im Freibad oder Badesee, sondern auch mitten in der Stadt und in der Natur. Experten empfehlen Ausflüge in den Wald, wo es bis zu 4 Grad kühler ist. Auch Stadtnähe Wälder, den Leinawald im Altenburger Land, den Erfurter Steigerwald, den Weimarer Webicht oder den Boxberg bei Gotha. Auch Höhlenbesuche bieten Abkühlung und viele Kirchgebäude. Zum Tag der Verkehrssicherheit heute fordert der ADFC, dass mehr für den Schutz von Fahrradfahrern getan wird. Unter anderem durch breitere Radwege und übersichtlichere Kreuzungen, denn da passieren immer noch die meisten Radunfälle.
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4: Auch wenn es nicht immer danach aussieht, kann es zwischendurch so grau werden, dass eine Ladung Regen runterkommt. Gewitter mit Sturm dann nicht ausgeschlossen. Größtenteils aber bleibt sonnig und trocken. Dazu wird's heiß. Bis zu 34 Grad aktuell. Morgen dann 32 Grad in der Spitze. Auch da viel Sonne, aber auch da kann es zwischendurch mal regnen.
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4: Kumpel von mir macht in letzter Zeit immer wieder Radtouren, zum Teil über 50 Kilometer und mehr. Wenn der so weitermacht, kann er auch bald bei größeren Rennen mitfahren. So wie die Profis, wenn er

0: gucken will und Sie auch, wie die strampeln, dann machen wir das morgen gemeinsam bei einem Eintagesrennen in Gera. Die Woman Cycling Challenge von Lotto steht auf dem Plan und viele Experten sind sich sicher, dass es eine Stelle gibt, an der das Rennen entschieden werden könnte.
1: Am Ende, denke ich, wird der Färberturm, sag ich mal, die Achillessehne der einen oder anderen Sportlerin sein und dort auch die Spreu vom Weizen trennen.
0: Wieso das Radsport-Event perfekt zu Gera passt, auch wegen der Tradition.

0: Sie kennen das sicherlich aus dem Fernsehen, wenn ein komplettes Feld voller Radsportler in einer riesigen Schlange über die Straßen brettert und mit jedem Tritt in die Pedale dem Ziel etwas näher kommt. Genau solche Aussichten haben Sie morgen dann auch in Gera. Samstagmittag mit Landeswelle Thüringen und da sind es morgen etwas mehr als 120 Kilometer, die die besten Radsportlerinnen derzeit überwinden müssen. Die Lotto Woman Cycling Challenge. Ein Eintagesrennen, das erst übers Umland Richtung Stadt führt. Ist ja auch eine tolle Möglichkeit, den Freistaat mit seinen Regionen in Szene zu setzen. Findet übrigens auch Geras Oberbürgermeister Kurt Dannberg. Er freut sich darüber, dass er zur Gastgeberstadt gehört.
1: Die Stadt Gera ist eine Radfahrerstadt mit einer langen Tradition im Radsport. Olaf Ludwig, Olympiasieger, Gewinner der Friedensfahrt. Das geht ja über viele Generationen hinweg mit Robert Förstemann, Hanka Kupfernagel, bis jüngst Lena Charlotte Reisner oder ganz junge Athleten, die jetzt schon in Junioren-Europameisterschaften Medaillen gewinnen, wie Benjamin Bock.
0: Und die Besten im Damenradsport sind dann morgen ab dem Vormittag den ganzen Tag in und um Gera unterwegs. Bis in den Abend hinein gibt es deshalb einige Sperrungen, die sie umfahren müssen. Die Lotto Woman Cycling Challenge, morgen also den ganzen Tag in Gera.
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1: Unterstützt von KI. Auf der A38 Göttingen Richtung Halle zwischen Breitenworbis und Nordhausen behindert starker Regen den Verkehr. Dort besteht Aquaplaning-Gefahr. Im Kreis Weimar ist die Straße zwischen Legefeld und dem Abzweig nach Bergern nach einem Unfall gesperrt. Und in Jena ist die Innenstadt wegen eines Demonstrationszuges bis 15 Uhr gesperrt.
0: Es ist 13:30. 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
2: Ich bin Isabel Schwerlich. Schönen guten Tag. Bei der Fußball-WM will Deutschland heute den Einzug in die K.O.-Runde klarmachen. Im zweiten Gruppenspiel geht's gegen die Elfenbeinküste. Mit einem Sieg zieht die DFB-Elf vorzeitig ins 16. Finale ein. Gleiches gilt für den Gegner aus Afrika. Bundestrainer Julian Nagelsmann sagte zu den Stärken der Elfenbeinküste:
3: Eine brutale Körperlichkeit, die uns schon vor Probleme stellen kann. Wir haben Maßnahmen ergriffen und haben das auch trainiert. Was wir machen müssen, dass wir möglichst viele Stärken wegnehmen. Das werden wir nicht immer schaffen, weil der Gegner dafür zu gut ist. Aber wir werden es versuchen, es über einen Großteil der Spielminuten zu schaffen.
2: Los geht's, 22 Uhr. Wer Wohngeld bezieht, muss sich auf Einschnitte gefasst machen, denn es soll gekürzt werden. Ein Drittel der Haushalte wird künftig komplett leer ausgehen. Sehr bitter, aber nicht anders machbar, sagt Bauministerin Huberts der Rheinischen Post. Sie begründete die Pläne mit der schlechten Finanzlage. Solarstrom hat Deutschland in den letzten Jahren einen großen wirtschaftlichen Vorteil gebracht. Energieimporte für über 20 Milliarden Euro konnten ersetzt werden, so der Bundesverband Solarwirtschaft. Solarstrom schützt nicht nur das Klima, sondern auch den Wirtschaftsstandort, sagt der Verbandschef. Wie geht's weiter mit dem Iran-Deal? Diese Frage ist noch immer offen. Ursprünglich waren schon gestern weitere Gespräche in der Schweiz geplant, sie wurden aber kurzfristig abgesagt. Nun soll US-Unterhändler Witkoff auf dem Weg in die Schweiz sein, berichten US-Medien. Und auch in Thüringen bringt die Hitzewelle die Menschen ins Schwitzen. Abkühlung ist gefragt. Finden kann man sie nicht nur im Freibad oder Badesee, sondern auch mitten in der Stadt und in der Natur. Experten empfehlen Ausflüge in den Wald, wo es bis zu 4 Grad kühler ist. Auch Stadtnähe Wälder, den Leinerwald im Altenburger Land, den Erfurter Steigerwald, den Weimarer Webicht oder den Boxberg bei Gotha. Auch Höhlenbesuche bieten Abkühlung und viele Kirchgebäude. Zum Tag der Verkehrssicherheit heute fordert der ADFC, dass mehr für den Schutz von Fahrradfahrern getan wird. Unter anderem durch breitere Radwege und übersichtlichere Kreuzungen, denn da passieren immer noch die meisten Radunfälle.
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4: Auch wenn es nicht immer danach aussieht, kann es zwischendurch so grau werden, dass eine Ladung Regen runterkommt. Gewitter mit Sturm dann nicht ausgeschlossen. Größtenteils aber bleibt sonnig und trocken. Dazu wird's heiß. Bis zu 34 Grad aktuell. Morgen dann 32 Grad in der Spitze. Auch da viel Sonne, aber auch da kann es zwischendurch mal regnen.
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4: Vince Clark hat zuletzt ein Doppelalbum mit Remixen von Songs veröffentlicht, an denen er beteiligt gewesen ist. Das etwas andere Best-of-Album, wie ich finde. Der Sänger hat ja nicht nur Depeche Mode und Yazoo mitbegründet, sondern steht selbst noch mit seinem Kollegen Andy Bell und deren gemeinsamen Projekt Erasure auf der Bühne. Zuletzt hat das Duo ja seinen Rücktritt vom Rücktritt erklärt. Das Ganze sei ein Riesenmissverständnis gewesen. Bei uns gibt's Erasure jetzt mit ganz viel Liebe aus den 80ern. Oh, l'amour. Für Ihr Wochenende um kurz nach 14:30. Schönen Samstag mit Landeswelle Thüringen. 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

0: 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Widder.
1: Momentan läuft alles in geregelten Bahnen. Genießen Sie das Gefühl vollkommener Zufriedenheit.
0: Stier.
1: Nehmen Sie sich Zeit für eine Entscheidung, auch wenn sie nun schon länger ansteht.
0: Zwillinge.
1: Vergeuden Sie keine Zeit, um berufliche Weichen zu stellen. Private Entscheidungen sollten Sie aber nicht überstürzen.
0: Krebs.
1: Jemand fordert Sie jetzt gern heraus. Ergreifen Sie Ihre guten Chancen.
0: Löwe.
1: Ärger lässt sich momentan wohl nicht ganz vermeiden. Versuchen Sie, die Dinge gar nicht so nahe an sich herankommen zu lassen.
0: Jungfrau.
1: Seien Sie etwas zurückhaltender. Eine kleine Schwärmerei könnte jemanden mehr zu schaffen machen, als Sie ahnen.
0: Waage.
1: Nehmen Sie vor einem Entschluss die Kehrseite genau unter die Lupe. Haben Sie sich einmal festgelegt, sind Korrekturen kaum noch möglich.
0: Skorpion.
1: Lassen Sie den Kopf nicht hängen, wenn sich Projekte noch eine Weile in die Länge ziehen. Sammeln Sie Kraft für den Endspurt.
0: Schütze.
1: Die momentanen Stimmungsschwankungen eines Familienmitgliedes strengen Sie an. Nehmen Sie sich dieser Person jetzt besonders an.
0: Steinbock.
1: Sie sind beliebt und man ist gerade gern in Ihrer Nähe. Ihre Stärke liegt darin, leicht neue Kontakte zu schließen.
0: Wassermann.
1: Ihre Spontanität hilft Ihnen jetzt, zusätzliche Aufgaben im Beruf zu bewältigen.
0: Fische.
1: Singles, aufgepasst. Es könnte am späteren Abend ganz gehörig anfangen zu funken.
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1: Unterstützt von KI. Auf der A71 Sangerhausen Richtung Erfurt bitte aufpassen, zwischen Erfurt-Gispersleben und Erfurt-Bindersleben liegen Gegenstände auf der linken Spur. Dann gibt es auf der A38 Göttingen-Halle zwischen Breiten-Worbis und Nordhausen Behinderungen durch starken Regen. Dort besteht Aquaplaning-Gefahr. Und in Jena ist die Innenstadt wegen eines Demonstrationszuges bis 15 Uhr gesperrt.
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2: Ich bin Holger Dilk. Schönen guten Tag. Bei der Fußball-Weltmeisterschaft will Deutschland heute den Einzug in die K.O.-Runde klarmachen. Im zweiten Gruppenspiel geht es gegen die Elfenbeinküste. Mit einem Sieg zieht die DFB-Elf vorzeitig ins 16. Finale ein. Gleiches aber gilt auch für den Gegner aus Afrika. Bundestrainer Julian Nagelsmann sagte zu den Stärken der Elfenbeinküste:
3: Eine brutale Körperlichkeit, die uns schon vor Probleme stellen kann. Wir haben Maßnahmen ergriffen und haben das auch trainiert, was wir machen müssen, dass wir möglichst viele Stärken wegnehmen. Das werden wir nicht immer schaffen, weil der Gegner dafür zu gut ist. Aber wir werden es versuchen, es über einen Großteil der Spielminuten zu schaffen.
2: Los geht's um 22 Uhr. Das Wohngeld soll gekürzt werden, sehr bitter, aber nicht anders machbar, sagt Bauministerin Huberts. Sie verteidigt die Pläne in der Rheinischen Post. Mehr von Hanna Messerschmidt.
4: Die SPD-Politikerin begründet die Einschnitte mit der schwierigen Haushaltslage. Die Kürzungen beim Wohngeld werden alle bisherigen Empfänger betreffen, sagt sie. Ein Drittel der Haushalte wird künftig komplett leer ausgehen. Betroffen sind unter anderem Wohngeldempfänger, die wegen ihres Einkommens bisher gerade noch antragsberechtigt sind. Durch die Einschnitte könnten Bund und Länder 2 Milliarden Euro einsparen.
2: Solarstrom hat Deutschland in den vergangenen Jahren einen großen wirtschaftlichen Vorteil gebracht. Energieimporte für über 20 Milliarden Euro konnten ersetzt werden, so der Bundesverband Solarwirtschaft. Solarstrom schützt nicht nur das Klima, sondern auch den Wirtschaftsstandort, sagt der Verbandschef. Wie geht es weiter mit dem Iran-Deal? Diese Frage ist noch immer offen. Ursprünglich waren schon gestern weitere Gespräche in der Schweiz geplant. Sie wurden aber kurzfristig abgesagt. Nun soll US-Unterhändler Witkoff auf dem Weg in die Schweiz sein, berichten US-Medien. In Eisfeld ist der Brand in einem Recyclingbetrieb gelöscht. Die Feuerwehr brachte das Feuer am frühen Morgen unter Kontrolle. Verletzt wurde niemand, alle Beschäftigten konnten rechtzeitig sich ins Freie retten. Eine Brandwache blieb vor Ort, Ursache und Schaden sind noch unklar. Schwerer Bahnunfall in München. Hier sind in der Nacht zwei Waggons eines Güterzugs von einer Brücke gestürzt. Dabei kam auch eine Person ums Leben. Das Unglück passierte im Stadtteil Milbertshofen. Zwei Güterzüge waren beim Rangieren zusammengestoßen. Einer der Züge entgleiste.
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5: Auch wenn es nicht immer danach aussieht, kann es zwischendurch so grau werden, dass eine Ladung Regen runterkommt. Gewitter mit Sturm dann nicht ausgeschlossen. Größtenteils aber bleibt sonnig und trocken. Dazu wird's heiß. Bis zu 34 Grad aktuell. Morgen dann 32 Grad in der Spitze. Auch da viel Sonne, aber auch da kann es zwischendurch mal regnen.
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2: Unterstützt von KI. Auf der A4 Erfurt Richtung Chemnitz, Achtung, zwischen Nora und Weimar liegen Reifenteile auf der Autobahn. Auf der A4 Erfurt Kirchheimer Dreieck zwischen Gotha Boxberg und Waltershausen befinden sich ein brennendes Fahrzeug und ein Rad auf der Autobahn. Auf der A38 Göttingen-Halle zwischen Breitenworbis und Nordhausen behindert starker Regen den Verkehr. Dort besteht Aquaplaning-Gefahr. Auf der A71 Suhl Richtung Erfurt ist zwischen Oberhof und Grevenroda die rechte Spur wegen eines defekten Fahrzeuges gesperrt. In Atzmannsdorf auf der Kirchstraße bis zur Fieselbacher Straße zwischen Eckrand und dem Kreisverkehr kommt es wegen eines Umzuges zu Verkehrsbehinderungen. Und in Jena ist die Innenstadt wegen eines Demonstrationszuges bis 15 Uhr gesperrt.
1: Es ist 2:30. 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
3: Ich bin Holger Dilk. Schönen guten Tag. Bei der Fußball-Weltmeisterschaft will Deutschland heute den Einzug in die K.O.-Runde klarmachen. Im zweiten Gruppenspiel geht es gegen die Elfenbeinküste. Mit einem Sieg zieht die DFB-Elf vorzeitig ins 16. Finale ein. Gleiches aber gilt auch für den Gegner aus Afrika. Bundestrainer Julian Nagelsmann sagte zu den Stärken der Elfenbeinküste:
4: Eine brutale Körperlichkeit, die uns schon vor Probleme stellen kann. Wir haben Maßnahmen ergriffen und haben das auch trainiert, was wir machen müssen, dass wir möglichst viele Stärken wegnehmen. Das werden wir nicht immer schaffen, weil der Gegner dafür zu gut ist. Aber wir werden es versuchen, es über einen Großteil der Spielminuten zu schaffen.
3: Los geht's um 22 Uhr. Das Wohngeld soll gekürzt werden, sehr bitter, aber nicht anders machbar, sagt Bauministerin Huberts. Sie verteidigt die Pläne in der Rheinischen Post. Mehr von Hanna Messerschmidt.
5: Die SPD-Politikerin begründet die Einschnitte mit der schwierigen Haushaltslage. Die Kürzungen beim Wohngeld werden alle bisherigen Empfänger betreffen, sagt sie. Ein Drittel der Haushalte wird künftig komplett leer ausgehen. Betroffen sind unter anderem Wohngeldempfänger, die wegen ihres Einkommens bisher gerade noch antragsberechtigt sind. Durch die Einschnitte könnten Bund und Länder 2 Milliarden Euro einsparen.
3: Solarstrom hat Deutschland in den vergangenen Jahren einen großen wirtschaftlichen Vorteil gebracht. Energieimporte für über 20 Milliarden Euro konnten ersetzt werden, so der Bundesverband Solarwirtschaft. Solarstrom schützt nicht nur das Klima, sondern auch den Wirtschaftsstandort, sagt der Verbandschef. Wie geht es weiter mit dem Iran-Deal? Diese Frage ist noch immer offen. Ursprünglich waren schon gestern weitere Gespräche in der Schweiz geplant. Sie wurden aber kurzfristig abgesagt. Nun soll US-Unterhändler Witkoff auf dem Weg in die Schweiz sein, berichten US-Medien. In Eisfeld ist der Brand in einem Recyclingbetrieb gelöscht. Die Feuerwehr brachte das Feuer am frühen Morgen unter Kontrolle. Verletzt wurde niemand, alle Beschäftigten konnten rechtzeitig sich ins Freie retten. Eine Brandwache blieb vor Ort, Ursache und Schaden sind noch unklar. Schwerer Bahnunfall in München. Hier sind in der Nacht 2 Waggons eines Güterzugs von einer Brücke gestürzt. Dabei kam auch eine Person ums Leben. Das Unglück passierte im Stadtteil Milbertshofen. 2 Güterzüge waren beim Rangieren zusammengestoßen. Einer der Züge entgleiste.
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6: Auch wenn es nicht immer danach aussieht, kann es zwischendurch so grau werden, dass eine Ladung Regen runterkommt. Gewitter mit Sturm dann nicht ausgeschlossen. Größtenteils aber bleibt sonnig und trocken. Dazu wird es heiß. Bis zu 34 Grad aktuell. Morgen dann 32 Grad in der Spitze. Auch da viel Sonne, aber auch da kann es zwischendurch mal regnen.
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2: Unterstützt von KI. Auf der A4 Erfurt Richtung Chemnitz, Achtung, zwischen Nora und Weimar liegen Reifenteile auf der Autobahn. Auf der A4 Erfurt Richtung Kirchheimer Dreieck steht zwischen Gotha und Gotha Boxberg ein brennendes Fahrzeug auf der Fahrbahn. Auf der A38 Göttingen-Halle behindert stark

0: Regen zwischen Breitenworbis und Nordhausen den Verkehr. Dort besteht Aquaplaning-Gefahr. Auf der A71 Suhl Richtung Erfurt ist zwischen Oberhof und Gräfenroda die rechte Spur wegen eines defekten Fahrzeugs gesperrt. Im Kreis Sömmerda ist die Straße zwischen Fehra und dem Abzweig nach Henschleben in beiden Richtungen nach einem Unfall gesperrt. Und in Atzmannsdorf auf der Kirchstraße bis zur Fieselbacher Straße zwischen Eckrand und dem Kreisverkehr kommt es wegen eines Umzuges zu Verkehrsbehinderungen.
1: Es ist 15 Uhr. 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
2: Ich bin Holger Dilk. Schönen guten Tag. Bei der Fußball-Weltmeisterschaft hat Deutschland die K.O.-Phase fest im Blick. Mit einem Sieg heute im zweiten Gruppenspiel gegen die Elfenbeinküste geht es ins 16. Finale. Bei den letzten beiden Turnieren war die DFB-Elf schon in der Vorrunde gescheitert. Torhüter Manuel Neuer.
3: Ich glaube, dass es nach dem zweiten Spiel schon was sehr Besonderes für uns wäre, dass wir qualifiziert sind, in die Knockout-Runde zu gehen und dann man vielleicht ein bisschen weiter nach vorne schauen kann. Es wird ja schon viel so über Frankreich geredet, aber das wollen wir überhaupt nicht. Wir wollen einfach nur aufs nächste Spiel schauen und auf das, was jetzt kommt.
2: Anstoß ist um 22 Uhr. Solarstrom hat Deutschland in den vergangenen Jahren einen großen wirtschaftlichen Vorteil gebracht. Das zeigen Berechnungen des Bundesverbands Solarwirtschaft. Fossile Energieimporte im Wert von über 20 Milliarden Euro konnten ersetzt werden. Mehr von Daniel Bornberg.
4: Rund 6 Millionen Solaranlagen sind in Deutschland inzwischen installiert. Die liefern reichlich Strom aus der Sonne und wirken sich positiv auf den Klimaschutz aus. Laut Umweltbundesamt wurden durch die Nutzung von Solarstrom zwischen 2020 und 2025 rund 270 Millionen Tonnen Treibhausgase vermieden. BSW-Solarchef Carsten Körnig sagt, Solarstrom schützt nicht nur das Klima, sondern auch den Wirtschaftsstandort Deutschland.
2: Wer Wohngeld bezieht, muss sich auf Einschnitte gefasst machen, denn es soll gekürzt werden. Ein Drittel der Haushalte wird künftig komplett leer ausgehen. Sehr bitter, aber nicht anders machbar, sagt Bauministerin Huberts der Rheinischen Post. Sie begründet die Pläne mit der schlechten Finanzlage. Die USA und der Iran wollen die Details ihres Deals in der Schweiz verhandeln. Damit könnte es nun offenbar bald losgehen. US-Unterhändler Witkoff soll inzwischen auf dem Weg in die Schweiz sein, berichten US-Medien. Bislang stehen ja nur Eckpunkte des Abkommens. Die Verhandlungen über einen Sozialplan für die Beschäftigten von Zalando in Erfurt sind nach Unternehmensangaben geplatzt. Der Betriebsrat habe die Gespräche abgebrochen. Damit geht das Verfahren um die Schließung des Logistikzentrums an eine Einigungsstelle. Der Betrieb mit noch rund 2000 Beschäftigten soll Ende September dicht gemacht werden. In München sind zwei Waggons eines Güterzugs von einer Brücke gestürzt. Das Unglück passierte in der Nacht bei einer Rangierfahrt im Stadtteil Milbertshofen. Zwei Güterzüge stießen zusammen, einer entgleiste. Die Polizei meldet einen Toten, gab aber keine Details dazu bekannt.
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5: Auch wenn es nicht immer danach aussieht, kann es zwischendurch so grau werden, dass eine Ladung Regen runterkommt. Gewitter mit Sturm dann nicht ausgeschlossen. Größtenteils aber bleibt sonnig und trocken. Dazu wird es heiß. Bis zu 34 Grad aktuell. Morgen dann 32 Grad in der Spitze. Auch da viel Sonne, aber auch da kann es zwischendurch mal regnen.
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2: Unterstützt von KI. Auf der A4 Erfurt Richtung Kirchheimer Dreieck ist zwischen Gotha und Gotha-Boxberg die rechte Spur wegen eines brennenden Fahrzeugs gesperrt. Auf der A38 Göttingen-Halle zwischen Breitenworbis und Nordhausen behindert starker Regen den Verkehr. Dort besteht Aquaplaning-Gefahr. Auf der A71 Suhl Richtung Erfurt ist zwischen Oberhof und Grevenroda die rechte Spur wegen eines defekten Fahrzeuges gesperrt. Und im Kreis Sömmerda ist die Straße zwischen Fehra und dem Abzweig nach Henschleben in beiden Richtungen nach einem Unfall gesperrt.
1: Es ist 3:30. 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
3: Ich bin Holger Dilk. Schönen guten Tag. Bei der Fußball-Weltmeisterschaft hat Deutschland die K.O.-Phase fest im Blick. Mit einem Sieg heute im zweiten Gruppenspiel gegen die Elfenbeinküste geht es ins 16. Finale. Bei den letzten beiden Turnieren war die DFB-Elf schon in der Vorrunde gescheitert. Torhüter Manuel Neuer.
4: Ich glaube, dass es nach dem zweiten Spiel schon was sehr Besonderes für uns wäre, dass wir qualifiziert sind.

0: die Knockout-Runde zu gehen und dann man vielleicht ein bisschen weiter nach vorne schauen kann. Es wird ja schon viel so über Frankreich geredet, aber das wollen wir überhaupt nicht. Wir wollen einfach nur aufs nächste Spiel schauen und auf das, was jetzt kommt.
1: Anstoß ist um 22 Uhr. Solarstrom hat Deutschland in den vergangenen Jahren einen großen wirtschaftlichen Vorteil gebracht. Das zeigen Berechnungen des Bundesverbands Solarwirtschaft. Fossile Energieimporte im Wert von über 20 Milliarden Euro konnten ersetzt werden. Mehr von Daniel Bornberg.
2: Rund 6 Millionen Solaranlagen sind in Deutschland inzwischen installiert. Die liefern reichlich Strom aus der Sonne und wirken sich positiv auf den Klimaschutz aus. Laut Umweltbundesamt wurden durch die Nutzung von Solarstrom zwischen 2020 und 2025 rund 270 Millionen Tonnen Treibhausgase vermieden. BSW-Solarchef Carsten Körnig sagt, Solarstrom schützt nicht nur das Klima, sondern auch den Wirtschaftsstandort Deutschland.
1: Wer Wohngeld bezieht, muss sich auf Einschnitte gefasst machen, denn es soll gekürzt werden. Ein Drittel der Haushalte wird künftig komplett leer ausgehen. Sehr bitter, aber nicht anders machbar, sagt Bauministerin Huberts der Rheinischen Post. Sie begründet die Pläne mit der schlechten Finanzlage. Die USA und der Iran wollen die Details ihres Deals in der Schweiz verhandeln. Damit könnte es nun offenbar bald losgehen. US-Unterhändler Witkoff soll inzwischen auf dem Weg in die Schweiz sein, berichten US-Medien. Bislang stehen ja nur Eckpunkte des Abkommens. Die Verhandlungen über einen Sozialplan für die Beschäftigten von Zalando in Erfurt sind nach Unternehmensangaben geplatzt. Der Betriebsrat habe die Gespräche abgebrochen. Damit geht das Verfahren um die Schließung des Logistikzentrums an eine Einigungsstelle. Der Betrieb mit noch rund 2000 Beschäftigten soll Ende September dicht gemacht werden. In München sind zwei Waggons eines Güterzugs von einer Brücke gestürzt. Das Unglück passierte in der Nacht bei einer Rangierfahrt im Stadtteil Milbertshofen. Zwei Güterzüge stießen zusammen, einer entgleiste. Die Polizei meldet einen Toten, gab aber keine Details dazu bekannt.
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4: Auch wenn es nicht immer danach aussieht, kann es zwischendurch so grau werden, dass eine Ladung Regen runterkommt. Gewitter mit Sturm dann nicht ausgeschlossen. Größtenteils aber bleibt sonnig und trocken. Dazu wird's heiß. Bis zu 34 Grad aktuell. Morgen dann 32 Grad in der Spitze. Auch da viel Sonne, aber auch da kann es zwischendurch mal regnen.

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1: Unterstützt von KI. Auf der A4 Erfurt Richtung Kirchheimer Dreieck ist zwischen Gotha und Gotha-Boxberg die rechte Spur wegen eines brennenden Fahrzeugs gesperrt. Auf der A38 Göttingen-Halle zwischen Breitenworbis und Nordhausen behindert starker Regen den Verkehr. Dort besteht Aquaplaning-Gefahr. Und im Kreis Sömmerda ist die Straße zwischen Fehra und dem Abzweig nach Henschleben in beiden Richtungen nach einem Unfall halbseitig gesperrt.
0: Es ist 16 Uhr. 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

0: Ich bin Holger Dilk. Schönen guten Tag. Deutschland gegen die Elfenbeinküste. Dieses Duell steht heute Abend bei der Fußball-Weltmeisterschaft an. Mit einem Sieg im zweiten Gruppenspiel hätte das DFB-Team vorzeitig die K.O.-Runde erreicht. Für einen deutschen Nationalspieler wird es ein ganz spezieller Tag. Jonathan Tah spielt gegen das Heimatland seines Vaters.
1: Es wird schon sehr besonders für mich sein, gegen die Elfenbeinküste zu spielen. Aber allgemein versuche ich natürlich einfach den Fokus auf die WM, auf unsere Ziele zu legen. Aber ja, es wird definitiv besonderer sein als gegen jeden anderen Gegner.
0: Anstoß ist um 22 Uhr. Das Wohngeld soll gekürzt werden, sehr bitter, aber nicht anders machbar, sagt Bauministerin Huberts. Sie verteidigt die Pläne in der Rheinischen Post. Mehr von Hanna Messerschmidt.
2: Die SPD-Politikerin begründet die Einschnitte mit der schwierigen Haushaltslage. Die Kürzungen beim Wohngeld werden alle bisherigen Empfänger betreffen, sagt sie. Ein Drittel der Haushalte wird künftig komplett leer ausgehen. Betroffen sind unter anderem Wohngeldempfänger, die wegen ihres Einkommens bisher gerade noch antragsberechtigt sind. Durch die Einschnitte könnten Bund und Länder 2 Milliarden Euro einsparen.
0: Solarstrom hat in Deutschland in den vergangenen Jahren fossile Energieimporte im Wert von mehr als 20 Milliarden Euro ersetzt. Das hat der Bundesverband Solarwirtschaft ausgerechnet. Laut einer YouGov-Umfrage sind im Übrigen 7 von 10 Deutschen dafür, die erneuerbaren Energien weiter auszubauen. Wie geht es weiter mit dem Iran-Deal? Diese Frage ist noch immer offen. Ursprünglich waren schon gestern weitere Gespräche in der Schweiz geplant. Sie wurden aber kurzfristig abgesagt. Nun soll US-Unterhändler Witkoff auf dem Weg in die Schweiz sein, berichten US-Medien. In Eisfeld ist der Brand in einem Recyclingbetrieb gelöscht. Die Feuerwehr brachte das Feuer am frühen Morgen unter Kontrolle. Verletzt wurde niemand. Alle Beschäftigten konnten rechtzeitig sich ins Freie retten. Eine Brandwache blieb vor Ort. Ursache und Schaden sind noch unklar. Schwerer Bahnunfall in München. Hier sind in der Nacht 2 Waggons eines Güterzugs von einer Brücke gestürzt. Dabei kam auch eine Person ums Leben. Das Unglück passierte im Stadtteil Milbertshofen. 2 Güterzüge waren beim Rangieren zusammengestoßen. Einer der Züge entgleiste.
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4: Auch wenn es nicht immer danach aussieht, kann es zwischendurch so grau werden, dass eine Ladung Regen runterkommt. Gewitter mit Sturm dann nicht ausgeschlossen. Größtenteils aber bleibt sonnig und trocken. Dazu wird's heiß. Bis zu 34 Grad aktuell. Morgen dann 32 Grad in der Spitze. Auch da viel Sonne, aber auch da kann es zwischendurch mal regnen.
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1: Unterstützt von KI. Auf der B90 Hirschberg Richtung Saalfeld, bitte aufpassen, zwischen Leutenberg und Kaulsdorf befindet sich eine Ölspur auf der Fahrbahn. Und im Kreis Sömmerda ist die Straße zwischen Fehra und dem Abzweig nach Henschleben in beiden Richtungen nach einem Unfall halbseitig gesperrt.
0: Es ist 16:30. 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
2: Ich bin Holger Dilk. Schönen guten Tag. Deutschland gegen die Elfenbeinküste. Dieses Duell steht heute Abend bei der Fußball-Weltmeisterschaft an. Mit einem Sieg im zweiten Gruppenspiel hätte das DFB-Team vorzeitig die K.O.-Runde erreicht. Für einen deutschen Nationalspieler wird es ein ganz spezieller Tag. Jonathan Tah spielt gegen das Heimatland seines Vaters.
3: Es wird schon sehr besonders für mich sein, gegen die Elfenbeinküste zu spielen. Aber allgemein versuche ich natürlich einfach den Fokus auf die WM, auf unsere Ziele zu legen. Aber ja, es wird definitiv besonderer sein als gegen jeden anderen Gegner.
2: Anstoß ist um 22 Uhr. Das Wohngeld soll gekürzt werden, sehr bitter, aber nicht anders machbar, sagt Bauministerin Huberts. Sie verteidigt die Pläne in der Rheinischen Post. Mehr von Hanna Messerschmidt.
4: Die SPD-Politikerin begründet die Einschnitte mit der schwierigen Haushaltslage. Die Kürzungen beim Wohngeld werden alle bisherigen Empfänger betreffen, sagt sie. Ein Drittel der Haushalte wird künftig komplett leer ausgehen. Betroffen sind unter anderem Wohngeldempfänger, die wegen ihres Einkommens bisher gerade noch antragsberechtigt sind. Durch die Einschnitte könnten Bund und Länder 2 Milliarden Euro einsparen.
2: Solarstrom hat in Deutschland in den vergangenen Jahren fossile Energieimporte im Wert von mehr als 20 Milliarden Euro ersetzt. Das hat der Bundesverband Solarwirtschaft ausgerechnet. Laut einer YouGov-Umfrage sind im Übrigen 7 von 10 Deutschen dafür, die erneuerbaren Energien weiter auszubauen. Wie geht es weiter mit dem Iran-Deal? Diese Frage ist noch immer offen. Ursprünglich waren schon gestern weitere Gespräche in der Schweiz geplant. Sie wurden aber kurzfristig abgesagt. Nun soll US-Unterhändler Witkoff auf dem Weg in die Schweiz sein, berichten US-Medien. In Eisfeld ist der Brand in einem Recyclingbetrieb gelöscht. Die Feuerwehr brachte das Feuer am frühen Morgen unter Kontrolle. Verletzt wurde niemand, alle Beschäftigten konnten rechtzeitig sich ins Freie retten. Eine Brandwache blieb vor Ort, Ursache und Schaden sind noch unklar. Schwere Bahnunfall in München. Hier sind in der Nacht 2 Waggons eines Güterzugs von einer Brücke gestürzt. Dabei kam auch eine Person ums Leben. Das Unglück passierte im Stadtteil Milbertshofen. 2 Güterzüge waren beim Rangieren zusammengestoßen. Einer der Züge entgleiste.
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5: Auch wenn es nicht immer danach aussieht, kann es zwischendurch so grau werden, dass eine Ladung Regen runterkommt. Gewitter mit Sturm dann nicht ausgeschlossen. Größtenteils aber bleibt sonnig und trocken. Dazu wird es heiß. Bis zu 34 Grad aktuell. Morgen dann 32 Grad in der Spitze. Auch da viel Sonne, aber auch da kann es zwischendurch mal regnen.
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1: Unterstützt von KI. Auf der A38 Halle Richtung Göttingen, Achtung, zwischen Heilbad Heiligenstadt und Ahrenshausen liegen Gegenstände auf der Autobahn.
0: Es ist 17 Uhr. 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
2: Ich bin Holger Dilk. Schönen guten Tag. Bei der Fußball-Weltmeisterschaft will Deutschland heute den Einzug in die K.O.-Runde klarmachen. Im zweiten Gruppenspiel geht es gegen die Elfenbeinküste. Mit einem Sieg zieht die DFB-Elf vorzeitig ins 16. Finale ein. Gleiches aber gilt auch für den Gegner aus Afrika. Bundestrainer Julian Nagelsmann sagte zu den Stärken der Elfenbeinküste:
3: Eine brutale Körperlichkeit, die uns schon vor Probleme stellen kann. Wir haben Maßnahmen ergriffen und haben das auch trainiert. Was wir machen müssen, dass wir möglichst viele Stärken wegnehmen. Das werden wir nicht immer schaffen, weil der Gegner dafür zu gut ist. Aber wir werden es versuchen, es über einen Großteil der Spielminuten zu schaffen.
2: Los geht's um 22 Uhr. Solarstrom hat Deutschland in den vergangenen Jahren einen großen wirtschaftlichen Vorteil gebracht. Das zeigen Berechnungen des Bundesverbands Solarwirtschaft. Fossile Energieimporte im Wert von über 20 Milliarden Euro konnten ersetzt werden. Mehr von Daniel Bornberg.
4: Rund 6 Millionen Solaranlagen sind in Deutschland inzwischen installiert. Die liefern reichlich Strom aus der Sonne und wirken sich positiv auf den Klimaschutz aus. Laut Umweltbundesamt wurden durch die Nutzung von Solarstrom zwischen 2020 und 2025 rund 270 Millionen Tonnen Treibhausgase vermieden. BSW-Solarchef Carsten Körnig sagt, Solarstrom schützt nicht nur das Klima, sondern auch den Wirtschaftsstandort Deutschland.
2: Wer Wohngeld bezieht, muss sich auf Einschnitte gefasst machen, denn es soll gekürzt werden. Ein Drittel der Haushalte wird künftig komplett leer ausgehen. Sehr bitter, aber nicht anders machbar, sagt Bauministerin Huberts der Rheinischen Post. Sie begründet die Pläne mit der schlechten Finanzlage. Die USA und der Iran wollen die Details ihres Deals in der Schweiz verhandeln. Damit könnte es nun offenbar bald losgehen. US-Unterhändler Witkoff soll inzwischen auf dem Weg in die Schweiz sein, berichten US-Medien. Bislang stehen ja nur Eckpunkte des Abkommens. Die Verhandlungen über einen Sozialplan für die Beschäftigten von Zalando in Erfurt sind nach Unternehmensangaben geplatzt. Der Betriebsrat habe die Gespräche abgebrochen. Damit geht das Verfahren um die Schließung des Logistikzentrums an eine Einigungsstelle. Der Betrieb mit noch rund 2000 Beschäftigten soll Ende September dicht gemacht werden. Bei einem Zugunglück in Bedford, nördlich der englischen Hauptstadt London, sind ein Mensch getötet und mehr als 80 verletzt worden. Ein Personenzug war auf demselben Gleis auf einen anderen Zug aufgefahren. Bei dem Toten handelt es sich um einen Lokführer. Zur Unglücksursache gibt es noch keine Angaben.
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5: Auch Richtung Nacht kann es zwischendurch mal kurz regnen. Später bleibt es dann trocken und die meisten Wolken verziehen sich. Tiefstens 19 bis 17 Grad. Morgen wieder überwiegend sonnig, größtenteils auch trocken. Sollte zwischendurch aber mal was an Regen runterkommen, können das Gewitter mit Hagel und Sturm sein. Bis zu 32 Grad kriegen wir in der Spitze.
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1: 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Nichts los auf den Straßen in Thüringen. Aktuell ist alles frei.
0: Es ist 5:30. 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
2: Ich bin Holger Dilk. Schönen guten Tag. Bei der Fußball-Weltmeisterschaft will Deutschland heute den Einzug in die K.O.-Runde klarmachen. Im zweiten Gruppenspiel geht es gegen die Elfenbeinküste. Mit einem Sieg zieht die DFB-Elf vorzeitig ins 16. Finale ein. Gleiches aber gilt auch für den Gegner aus Afrika. Bundestrainer Julian Nagelsmann sagte zu den Stärken der Elfenbeinküste:
3: Eine brutale Körperlichkeit, die uns schon vor Probleme stellen kann. Wir haben Maßnahmen ergriffen und haben das auch trainiert, was wir machen müssen, dass wir möglichst viele Stärken wegnehmen. Das werden wir nicht immer schaffen, weil der Gegner dafür zu gut ist. Aber wir werden es versuchen, es über einen Großteil der Spielminuten zu schaffen.
2: Los geht's um 22 Uhr. Solarstrom hat Deutschland in den vergangenen Jahren einen großen wirtschaftlichen Vorteil gebracht. Das zeigen Berechnungen des Bundesverband Solarwirtschaft. Fossile Energieimporte im Wert von über 20 Milliarden Euro konnten ersetzt werden. Mehr von Daniel Bornberg.
4: Rund 6 Millionen Solaranlagen sind in Deutschland inzwischen installiert. Die liefern reichlich Strom aus der Sonne und wirken sich positiv auf den Klimaschutz aus. Laut Umweltbundesamt wurden durch die Nutzung von Solarstrom zwischen 2020 und 2025 rund 270 Millionen Tonnen Treibhausgase vermieden. BSW-Solarchef Carsten Körnig sagt, Solarstrom schützt nicht nur das Klima, sondern auch den Wirtschaftsstandort Deutschland.
2: Wer Wohngeld bezieht, muss sich auf Einschnitte gefasst machen, denn es soll gekürzt werden. Ein Drittel der Haushalte wird künftig komplett leer ausgehen. Sehr bitter, aber nicht anders machbar, sagt Bauministerin Huberts der Rheinischen Post. Sie begründet die Pläne mit der schlechten Finanzlage. Die USA und der Iran wollen die Details ihres Deals in der Schweiz verhandeln. Damit könnte es nun offenbar bald losgehen. US-Unterhändler Witkoff soll inzwischen auf dem Weg in die Schweiz sein, berichten US-Medien. Bislang stehen ja nur Eckpunkte des Abkommens. Die Verhandlungen über einen Sozialplan für die Beschäftigten von Zalando in Erfurt sind nach Unternehmensangaben geplatzt. Der Betriebsrat habe die Gespräche abgebrochen. Damit geht das Verfahren um die Schließung des Logistikzentrums an eine Einigungsstelle.

0: Der Betrieb mit noch rund 2000 Beschäftigten soll Ende September dicht gemacht werden. Bei einem Zugunglück in Bedford, nördlich der englischen Hauptstadt London, sind ein Mensch getötet und mehr als 80 verletzt worden. Ein Personenzug war auf demselben Gleis auf einen anderen Zug aufgefahren. Bei dem Toten handelt es sich um einen Lokführer. Zur Unglücksursache gibt es noch keine Angaben.
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2: Auch Richtung Nacht kann es zwischendurch mal kurz regnen, später bleibt es dann trocken und die meisten Wolken verziehen sich, tiefstens 19 bis 17 Grad. Morgen wieder überwiegend sonnig, größtenteils auch trocken, sollte zwischendurch aber mal was an Regen runterkommen, können das Gewitter mit Hagel und Sturm sein, bis zu 32 Grad kriegen wir.

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1: 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Nichts los auf den Straßen in Thüringen. Aktuell ist alles frei.
0: Es ist 18 Uhr. 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
2: Ich bin Holger Dilk. Schönen guten Abend. Bei der Fußball-Weltmeisterschaft hat Deutschland die K.O.-Phase fest im Blick. Mit einem Sieg heute im zweiten Gruppenspiel gegen die Elfenbeinküste geht es ins 16. Finale. Bei den letzten beiden Turnieren war die DFB-Elf schon in der Vorrunde gescheitert. Torhüter Manuel Neuer.
3: Ich glaube, dass es nach dem zweiten Spiel schon was sehr Besonderes für uns wäre, dass wir qualifiziert sind, in die Knockout-Runde zu gehen und dann man vielleicht ein bisschen weiter nach vorne schauen kann. Es wird ja schon viel so über Frankreich geredet, aber das wollen wir überhaupt nicht. Wir wollen einfach nur aufs nächste Spiel schauen und auf das, was jetzt kommt.
2: Anstoß ist um 22 Uhr. Das Wohngeld soll gekürzt werden, sehr bitter, aber nicht anders machbar, sagt Bauministerin Huberts. Sie verteidigt die Pläne in der Rheinischen Post. Mehr von Hanna Messerschmidt.
4: Die SPD-Politikerin begründet die Einschnitte mit der schwierigen Haushaltslage. Die Kürzungen beim Wohngeld werden alle bisherigen Empfänger betreffen, sagt sie. Ein Drittel der Haushalte wird künftig komplett leer ausgehen. Betroffen sind unter anderem Wohngeldempfänger, die wegen ihres Einkommens bisher gerade noch antragsberechtigt sind. Durch die Einschnitte könnten Bund und Länder 2 Milliarden Euro einsparen.
2: Solarstrom hat in Deutschland in den vergangenen Jahren fossile Energieimporte im Wert von mehr als 20 Milliarden Euro ersetzt. Das hat der Bundesverband Solarwirtschaft ausgerechnet. Laut einer YouGov-Umfrage sind im Übrigen 7 von 10 Deutschen dafür, die erneuerbaren Energien weiter auszubauen. Die USA und der Iran wollen die Details ihres Deals in der Schweiz verhandeln. Damit könnte es nun offenbar bald losgehen. US-Unterhändler Witkoff soll inzwischen auf dem Weg in die Schweiz sein, berichten US-Medien. Bislang stehen ja nur Eckpunkte des Abkommens. Die Verhandlungen über einen Sozialplan für die Beschäftigten von Zalando in Erfurt sind nach Unternehmensangaben geplatzt. Der Betriebsrat habe die Gespräche abgebrochen. Damit geht das Verfahren um die Schließung des Logistikzentrums an eine Einigungsstelle. Der Betrieb mit noch rund 2000 Beschäftigten soll Ende September dicht gemacht werden. In München sind 2 Waggons eines Güterzugs von einer Brücke gestürzt. Das Unglück passierte in der Nacht bei einer Rangierfahrt im Stadtteil Milbertshofen. 2 Güterzüge stießen zusammen, einer entgleiste. Die Polizei meldet einen Toten, gab aber keine Details dazu bekannt.
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5: Auch Richtung Nacht kann es zwischendurch mal kurz regnen. Später bleibt es dann trocken und die meisten Wolken verziehen sich. Tiefstens 19 bis 17 Grad. Morgen wieder überwiegend sonnig, größtenteils auch trocken. Sollte zwischendurch aber mal was an Regen runterkommen, können das Gewitter mit Hagel und Sturm sein. Bis zu 32 Grad kriegen wir in der Spitze.
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3: 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Im Moment ist alles frei auf den Straßen in Thüringen, keine Staus.
2: Es ist 6:30. 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
4: Ich bin Holger Dilk. Schönen guten Abend. Bei der Fußball-Weltmeisterschaft hat Deutschland die K.O.-Phase fest im Blick. Mit einem Sieg heute im zweiten Gruppenspiel gegen die Elfenbeinküste geht es ins 16. Finale. Bei den letzten beiden Turnieren war die DFB-Elf schon in der Vorrunde gescheitert. Torhüter Manuel Neuer.
5: Ich glaube, dass es nach dem zweiten Spiel schon was sehr Besonderes für uns wäre, dass wir qualifiziert sind, in die Knockout-Runde zu gehen und dann man vielleicht ein bisschen weiter nach vorne schauen kann. Es wird ja schon viel so über Frankreich geredet, aber das wollen wir überhaupt nicht. Wir wollen einfach nur aufs nächste Spiel schauen und auf das, was jetzt kommt.
4: Anstoß ist um 22 Uhr. Das Wohngeld soll gekürzt werden, sehr bitter, aber nicht anders machbar, sagt Bauministerin Huberts. Sie verteidigt die Pläne in der Rheinischen Post. Mehr von Hanna Messerschmidt.
6: Die SPD-Politikerin begründet die Einschnitte mit der schwierigen Haushaltslage. Die Kürzungen beim Wohngeld werden alle bisherigen Empfänger betreffen, sagt sie. Ein Drittel der Haushalte wird künftig komplett leer ausgehen. Betroffen sind unter anderem Wohngeldempfänger, die wegen ihres Einkommens bisher gerade noch antragsberechtigt sind. Durch die Einschnitte könnten Bund und Länder 2 Milliarden Euro

0: einsparen.
1: Solarstrom hat in Deutschland in den vergangenen Jahren fossile Energieimporte im Wert von mehr als 20 Milliarden Euro ersetzt. Das hat der Bundesverband Solarwirtschaft ausgerechnet. Laut einer YouGov-Umfrage sind im Übrigen 7 von 10 Deutschen dafür, die erneuerbaren Energien weiter auszubauen. Die USA und der Iran wollen die Details ihres Deals in der Schweiz verhandeln. Damit könnte es nun offenbar bald losgehen. US-Unterhändler Witkoff soll inzwischen auf dem Weg in die Schweiz sein, berichten US-Medien. Bislang stehen ja nur Eckpunkte des Abkommens. Die Verhandlungen über einen Sozialplan für die Beschäftigten von Zalando in Erfurt sind nach Unternehmensangaben geplatzt. Der Betriebsrat habe die Gespräche abgebrochen. Damit geht das Verfahren um die Schließung des Logistikzentrums an eine Einigungsstelle. Der Betrieb mit noch rund 2000 Beschäftigten soll Ende September dicht gemacht werden. In München sind 2 Waggons eines Güterzugs von einer Brücke gestürzt. Das Unglück passierte in der Nacht bei einer Rangierfahrt im Stadtteil Milbertshofen. 2 Güterzüge stießen zusammen, einer entgleiste. Die Polizei meldet einen Toten, gab aber keine Details dazu bekannt.
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3: Auch Richtung Nacht kann es zwischendurch mal kurz regnen. Später bleibt es dann trocken und die meisten Wolken verziehen sich. Tiefstens 19 bis 17 Grad. Morgen wieder überwiegend sonnig, größtenteils auch trocken. Sollte zwischendurch aber mal was an Regen runterkommen, können das Gewitter mit Hagel und Sturm sein. Bis zu 32 Grad kriegen wir in der Spitze.
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0: evangelische Kirche in Mitteldeutschland.
1: Ich heiße Luise Kerkhoff, guten Abend. Singen macht glücklich, erst recht zusammen. Ob im Fußballstadion oder im Kirchenchor. Ingrid Kasper ist evangelische Landeskirchenmusikdirektorin und leitet seit vielen Jahren Chöre. Sie hat dabei echte Gänsehautgeschichten erlebt. Zum Beispiel mit einem Mädchen, das sie als junge Chorleiterin völlig unterschätzt hat.
2: Das war für mich ein Schlüsselerlebnis. Ich hatte wirklich ein Mädchen, die hat mit 3 Jahren bei mir angefangen zu singen. Und die hat immer gebrummt, bis man das dann rausfindet, wer ist denn das immer, wer da immer so tief singt.
1: Deshalb gab sie dem Mädchen bei Aufführungen immer nur Sprechrollen oder einen Flötenpart, weil sie das gut konnte.
2: Und ich habe große Musicals gemacht und sie hat nie eine Solorolle gekriegt. Irgendwann hat sie mich angesprochen und hat gesagt, wieso kriege ich eigentlich nie eine Solorolle? Ich habe gesagt, ja, du bist so eine tolle Sprecherin. Und eigentlich habe ich mir gedacht, nee, du brummst, du kannst es nicht, du kannst nicht singen.
1: Dann hat Ingrid Kasper eine neue Kantate geschrieben mit schwierigen Tonsprüngen und für einen großen Stimmumfang. Singen sollte ihre beste Sängerin im Chor. Aber die konnte dann nicht zum Konzerttermin.
2: Und jetzt meldet sich mein Brummermädchen und sagt, ich finde die Melodie so schön. Ich möchte singen.
1: Das Mädchen sollte sich ja nicht blamieren und die zweifelnde Chorleiterin sagte zu ihr, du musst es aber auch wirklich können im Konzert.
2: Und dann sagt sie, darf ich es dir einmal vorsingen? Ich liebe diese Melodie so sehr. Da könnte ich heute noch heulen. Sie glauben gar nicht, wie schön sie gesungen hat.
1: Seit diesem Schlüsselerlebnis wollte Ingrid Kasper nie wieder jemanden unterschätzen beim Singen.
2: Das war wahrscheinlich einfach so, die hat sich immer so im Chor nicht gesehen gefühlt und hat einfach so vor sich hingebrummt. Und es war so ein Aha-Erlebnis. Sie hat einfach gesungen. Mir sind die Tränen in die Augen gekommen, diese Stimme dann zum ersten Mal zu hören von so einem jungen Mädchen, das über Jahre bei mir singt.
1: Vermutlich weiß das Mädchen bis heute nicht, dass Ingrid Kasper als Chorleiterin ihr damals das Solo eigentlich gar nicht zugetraut hatte.
2: Aber wie großartig ist das denn? Und das Allerschwierigste. Ich habe immer gesagt, muss der Klein anfangen. Nee, ich glaube, bei der Stimme müssen wir nicht klein anfangen. Wir können auch voll auf 180 gehen.
1: Luise Kerkhoff, evangelische Redaktion.
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3: Unterstützt von KI. Nichts los auf den Straßen in Thüringen. Aktuell freie Fahrt.
0: Es ist 19 Uhr. 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
4: Ich bin Nanju Kuhlmann. Schönen guten Abend. Bei der Fußball-WM kann Deutschland heute vorzeitig in die K.O.-Runde einziehen. Dafür braucht man einen Sieg im zweiten Gruppenspiel gegen die Elfenbeinküste. Keine leichte Aufgabe, denn die Afrikaner sind stärker als etwa Curaçao. Außerdem gibt es einige Stars im Team, wie Jan Diomande von RB Leipzig. Torwart Manuel Neuer.
5: Es wird eine sehr starke Mannschaft auf uns treffen in Toronto und wir sind aber da wirklich gut vorbereitet. Wir wissen, was uns erwartet und ich glaube, die Elfenbeinküste weiß auch, was sie erwartet.
4: Los geht's um 22 Uhr. Solarstrom hat Deutschland in den letzten Jahren einen großen wirtschaftlichen Vorteil gebracht. Das zeigen Berechnungen des Bundesverbands Solarwirtschaft. Fossile Energieimporte im Wert von über 20 Milliarden Euro konnten ersetzt werden. Mehr von Daniel Bornberg.
6: Rund 6 Millionen Solaranlagen sind in Deutschland inzwischen installiert. Die liefern reichlich Strom aus der Sonne und wirken sich positiv auf den Klimaschutz aus. Laut Umweltbundesamt wurden durch die Nutzung von Solarstrom zwischen 2020 und 2025 rund 270 Millionen Tonnen Treibhausgase vermieden. BSW-Solarchef Carsten Körnig sagt, Solarstrom schützt nicht nur das Klima, sondern auch den Wirtschaftsstandort Deutschland.
4: Das Wohngeld soll gekürzt werden. Sehr bitter, aber nicht anders machbar, sagt Bauministerin Huberts. Sie begründete die Pläne in der Rheinischen Post mit der schlechten Finanzlage. Ein Drittel der Haushalte wird künftig komplett leer ausgehen. Bund und Länder wollen so 2 Milliarden Euro sparen. Wie geht's weiter mit dem Iran-Deal? Diese Frage ist noch immer offen. Ursprünglich waren schon gestern weitere Gespräche in der Schweiz geplant.

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2: Unterstützt von KI. Auf der A9 Halle Leipzig-Nürnberg, Vorsicht, zwischen Lederhose und Triptis sind in beiden Richtungen Rehe auf der Fahrbahn.
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3: Auch Richtung Nacht kann es zwischendurch mal kurz regnen. Später bleibt es dann trocken und die meisten Wolken verziehen sich. Tiefstens 19 bis 17 Grad. Morgen wieder überwiegend sonnig, größtenteils auch trocken. Sollte zwischendurch aber mal was an Regen runterkommen, können das Gewitter mit Hagel und Sturm sein. Bis zu 32 Grad kriegen wir in der Spitze.

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1: Unterstützt von KI. Auf der A9 Halle Leipzig-Nürnberg, Vorsicht, zwischen Lederhose und Triptis sind in beiden Richtungen Rehe auf der Fahrbahn.
0: Es ist 20 Uhr. 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
2: Ich bin Nanju Kuhlmann. Schönen guten Abend. Bei der Fußball-WM will Deutschland heute den Einzug in die K.O.-Runde klarmachen. Im zweiten Gruppenspiel geht's gegen die Elfenbeinküste. Mit einem Sieg zieht die DFB-Elf vorzeitig ins 16-Finale ein. Gleiches gilt für den Gegner aus Afrika. Bundestrainer Julian Nagelsmann sagte zu den Stärken der Elfenbeinküste:
3: Eine brutale Körperlichkeit, die uns schon vor Probleme stellen kann. Wir haben Maßnahmen ergriffen und haben das auch trainiert, was wir machen müssen, dass wir möglichst viele Stärken wegnehmen. Das werden wir nicht immer schaffen, weil der Gegner dafür zu gut ist. Aber wir werden es versuchen, es über einen Großteil der Spielminuten zu schaffen.
2: Los geht's um 22 Uhr. Das Wohngeld soll gekürzt werden. Sehr bitter, aber nicht anders machbar, sagt Bauministerin Huberts. Sie verteidigt die Pläne in der Rheinischen Post. Mehr von Hanna Messerschmidt.
4: Die SPD-Politikerin begründet die Einschnitte mit der schwierigen Haushaltslage. Die Kürzungen beim Wohngeld werden alle bisherigen Empfänger betreffen, sagt sie. Ein Drittel der Haushalte wird künftig komplett leer ausgehen. Betroffen sind unter anderem Wohngeldempfänger, die wegen ihres Einkommens bisher gerade noch antragsberechtigt sind. Durch die Einschnitte könnten Bund und Länder 2 Milliarden Euro einsparen.
2: Die Linkspartei hat ein neues Führungsduo gewählt. Im Amt bestätigt wurde Ines Schwertner mit gut 86% der delegierten Stimmen auf dem Bundesparteitag in Potsdam. Wegen umstrittener Äußerungen im Vorfeld wurde Luigi Pantisano mit gerade mal 53% zum Nachfolger von Jan van Aken bestimmt. Der Iran hat nach eigenen Angaben die Straße von Hormuz für den Schiffsverkehr wieder gesperrt. Das sei die Reaktion auf neuerliche Angriffe der israelischen Armee auf die mit Teheran verbündete Hisbollah-Miliz im Libanon. Für die Attacken macht die iranische Regierung auch die USA verantwortlich. Washington hätte das verhindern müssen. In einem Rahmenabkommen war dieser Punkt ausdrücklich als Bedingung für weitere Verhandlungen genannt worden. Solarstrom hat Deutschland in den letzten Jahren einen großen wirtschaftlichen Vorteil gebracht. Energieimporte für über 20 Milliarden Euro konnten ersetzt werden, so der Bundesverband Solarwirtschaft. Solarstrom schützt nicht nur das Klima, sondern auch den Wirtschaftsstandort, sagt der Verbandschef.
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5: Auch Richtung Nacht kann es zwischendurch mal kurz regnen. Später bleibt es dann trocken und die meisten Wolken verziehen sich. Tiefstens 19 bis 17 Grad. Morgen wieder überwiegend sonnig, größtenteils auch trocken. Sollte zwischendurch aber mal was an Regen runterkommen, können das Gewitter mit Hagel und Sturm sein. Bis zu 32 Grad kriegen wir in der Spitze.
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1: Unterstützt von KI. Nichts los auf den Straßen in Thüringen. Aktuell freie Fahrt.
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2: Auch Richtung Nacht kann es zwischendurch mal kurz regnen. Später bleibt es dann trocken und die meisten Wolken verziehen sich. Tiefstens 19 bis 17 Grad. Morgen wieder überwiegend sonnig, größtenteils auch trocken. Sollte zwischendurch aber mal was an Regen runterkommen, können das Gewitter mit Hagel und Sturm sein. Bis zu 32 Grad kriegen wir in der Spitze.
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1: 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Nichts los auf den Straßen in Thüringen. Aktuell ist alles frei.
0: Es ist 21 Uhr. 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
2: Ich bin Nanju Kuhlmann. Schönen guten Abend. Bei der Fußball-WM kann Deutschland heute vorzeitig in die K.O.-Runde einziehen. Dafür braucht man einen Sieg im zweiten Gruppenspiel gegen die Elfenbeinküste. Keine leichte Aufgabe, denn die Afrikaner sind stärker als etwa Curaçao. Außerdem gibt es einige Stars im Team, wie Jan Diomande von RB Leipzig. Torwart Manuel Neuer.
3: Es wird eine sehr starke Mannschaft auf uns treffen in Toronto und wir sind aber da wirklich gut vorbereitet. Wir wissen, was uns erwartet und ich glaube, die Elfenbeinküste weiß auch, was sie erwartet.
2: Los geht's um 22 Uhr. Solarstrom hat Deutschland in den letzten Jahren einen großen wirtschaftlichen Vorteil gebracht. Das zeigen Berechnungen des Bundesverbands Solarwirtschaft. Fossile Energieimporte im Wert von über 20 Milliarden Euro konnten ersetzt werden. Mehr von Daniel Bornberg.
4: Rund 6 Millionen Solaranlagen sind in Deutschland inzwischen installiert. Die liefern reichlich Strom aus der Sonne und wirken sich positiv auf den Klimaschutz aus. Laut Umweltbundesamt wurden durch die Nutzung von Solarstrom zwischen 2020 und 2025 rund 270 Millionen Tonnen Treibhausgase vermieden. BSW-Solarchef Carsten Körnig sagt, Solarstrom schützt nicht nur das Klima, sondern auch den Wirtschaftsstandort Deutschland.
2: Der Iran hat die Straße von Hormuz nach eigenen Angaben wieder für den Schiffsverkehr gesperrt. Das Regime in Teheran reagiere damit auf israelische Angriffe auf die mit dem Iran verbündete Hisbollah-Miliz im Libanon. In einem Rahmenabkommen mit den USA war ein Ende der israelischen Attacken Bedingung für weitere Verhandlungen. Die Linkspartei hat ein neues Führungsduo gewählt. Im Amt bestätigt wurde Ines Schwertner mit gut 86% der delegierten Stimmen auf dem Bundesparteitag in Potsdam. Wegen umstrittener Äußerungen im Vorfeld wurde Luigi Pantisano mit gerade mal 53% zum Nachfolger von Jan van Aken bestimmt. Die Verhandlungen über einen Sozialplan für die Beschäftigten von Zalando in Erfurt sind nach Unternehmensangaben geplatzt. Der Betriebsrat habe die Gespräche abgebrochen. Damit geht das Verfahren um die Schließung des Logistikzentrums an eine Einigungsstelle. Der Betrieb mit noch rund 2000 Beschäftigten soll Ende September dicht gemacht werden. Am Abend hat Bundespräsident Steinmeier zusammen mit dem Schleswig-Holstein

0: schleswig-holsteinischen Ministerpräsidenten Daniel Günther die Kieler Woche eröffnet. Das Segelereignis ist gleichzeitig das größte Volksfest Nordeuropas. Bis Sonntag in einer Woche werden 3 Millionen Besucher erwartet.
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2: Auch Richtung Nacht kann es zwischendurch mal kurz regnen. Später bleibt es dann trocken und die meisten Wolken verziehen sich. Tiefstens 19 bis 17 Grad. Morgen wieder überwiegend sonnig, größtenteils auch trocken. Sollte zwischendurch aber mal was an Regen runterkommen, können das Gewitter mit Hagel und Sturm sein. Bis zu 32 Grad kriegen wir in der Spitze.
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1: Unterstützt von KI. Auf der A4 Chemnitz Richtung Erfurt bitte aufpassen, zwischen Nora und Erfurt-Fieselbach liegen Gegenstände auf der Autobahn.
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2: Auch Richtung Nacht kann es zwischendurch mal kurz regnen, später bleibt es dann trocken und die meisten Wolken verziehen sich, tiefstens 19 bis 17 Grad. Morgen wieder überwiegend sonnig.

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1: Unterstützt von KI. Nichts los auf den Straßen in Thüringen. Aktuell freie Fahrt.
0: Es ist 22 Uhr. 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
2: Ich bin Colin Mock. Schönen guten Abend. Das Wohngeld soll gekürzt werden. Sehr bitter, aber nicht anders machbar, sagt Bauministerin Huberts. Sie verteidigte die Pläne in der Rheinischen Post. Mehr von Hanna Messerschmidt.
3: Die SPD-Politikerin begründet die Einschnitte mit der schwierigen Haushaltslage. Die Kürzungen beim Wohngeld werden alle bisherigen Empfänger betreffen, sagt sie. Ein Drittel der Haushalte wird künftig komplett leer ausgehen. Betroffen sind unter anderem Wohngeldempfänger, die wegen ihres Einkommens bisher gerade noch antragsberechtigt sind. Durch die Einschnitte könnten Bund und Länder 2 Milliarden Euro einsparen.
2: Kurz vor der offiziellen Vorstellung sickert durch, was die von der Bundesregierung eingesetzte Rentenkommission an Vorschlägen macht. So soll das Eintrittsalter an die steigende Lebenserwartung gekoppelt werden. Eine Rente mit 70 soll es in den 2090er Jahren geben. So die Informationen von ARD und Bild am Sonntag. Solarstrom hat Deutschland in den letzten Jahren einen großen wirtschaftlichen Vorteil gebracht. Das zeigen Berechnungen des Bundesverbands Solarwirtschaft. Fossile Energieimporte im Wert von über 20 Milliarden Euro konnten demnach ersetzt werden. Mehr von Daniel Bornberg.
4: Rund 6 Millionen Solaranlagen sind in Deutschland inzwischen installiert. Die liefern reichlich Strom aus der Sonne und wirken sich positiv auf den Klimaschutz aus. Laut Umweltbundesamt wurden durch die Nutzung von Solarstrom zwischen 2020 und 2025 rund 270 Millionen Tonnen Treibhausgase vermieden. BSW-Solarchef Carsten Körnig sagt, Solarstrom schützt nicht nur das Klima, sondern auch den Wirtschaftsstandort Deutschland.
2: Der Iran hat die Straße von Hormuz eigenen Angaben nach wieder für den Schiffsverkehr gesperrt. Das Regime in Teheran reagiert auf israelische Angriffe im Libanon. In einem Rahmenabkommen mit den USA war ein Ende der israelischen Attacken Bedingung für weitere Verhandlungen. Bundespräsident Steinmeier hat zusammen mit dem schleswig-holsteinischen Ministerpräsidenten Günther die Kieler Woche eröffnet. Das Seglereignis ist gleichzeitig auch das größte Volksfest Nordeuropas. Bis Sonntag in einer Woche werden 3 Millionen Besucher erwartet.
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5: Auch Richtung Nacht kann es zwischendurch mal kurz regnen. Später bleibt es dann trocken und die meisten Wolken verziehen sich. Tiefstens 19 bis 17 Grad. Morgen wieder überwiegend sonnig, größtenteils auch trocken. Sollte zwischendurch aber mal was an Regen runterkommen, können das Gewitter mit Hagel und Sturm sein. Bis zu 32 Grad kriegen wir in der Spitze.
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1: Unterstützt von KI. Nichts los auf den Straßen in Thüringen. Aktuell freie Fahrt.
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2: Auch Richtung Nacht kann es zwischendurch mal kurz regnen. Später bleibt es dann trocken und die meisten Wolken verziehen sich. Tiefstens 19 bis 17 Grad. Morgen wieder überwiegend sonnig, größtenteils auch trocken. Sollte zwischendurch aber mal was an Regen runterkommen, können das Gewitter mit Hagel und Sturm sein. Bis zu 32 Grad kriegen wir in der Spitze.
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1: Unterstützt von KI. Nichts los auf den Straßen in Thüringen. Aktuell freie Fahrt.
0: Es ist 23 Uhr. 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
2: Ich bin Colin Mock. Schönen guten Abend. Das Wohngeld.

0: soll gekürzt werden. Sehr bitter, aber nicht anders machbar, sagt Bauministerin Huberts. Sie verteidigte die Pläne in der Rheinischen Post. Mehr von Hanna Messerschmidt.
1: Die SPD-Politikerin begründet die Einschnitte mit der schwierigen Haushaltslage. Die Kürzungen beim Wohngeld werden alle bisherigen Empfänger betreffen, sagt sie. Ein Drittel der Haushalte wird künftig komplett leer ausgehen. Betroffen sind unter anderem Wohngeldempfänger, die wegen ihres Einkommens bisher gerade noch antragsberechtigt sind. Durch die Einschnitte könnten Bund und Länder 2 Milliarden Euro einsparen.
0: Die Bundesregierung will deutlich mehr Abschiebungen nach Afghanistan. Wie die Bild am Sonntag berichtet, sollen bis zu 3 Charterflüge nach Kabul pro Monat möglich sein. Das sei mit den Taliban verabredet worden. Mindestens 100 abschiebebereite Afghanen sitzen nach Angaben der Zeitung in Haft oder Abschiebehaft. Dienstag will die Rentenkommission der Bundesregierung ihre Vorschläge unterbreiten. Jetzt sind bereits erste Details durchgesickert. Eine Rente mit 70 soll erst in den 2090er Jahren eingeführt werden. Mehr von Nanju Kuhlmann.
2: Nach Informationen der ARD und der Bild am Sonntag soll das Renteneintrittsalter ab dem Jahr 2032 nach und nach angehoben werden, und zwar gekoppelt an die höhere Lebenserwartung. Alle 10 Jahre steigt das Eintrittsalter damit um ein halbes Jahr. Die Rente mit 63 oder nach 45 Beitragsjahren soll abgeschafft werden. Mittelfristig sollen auch Beamte in die Rentenversicherung eingegliedert werden, heißt es in dem Papier weiter.
0: Solarstrom hat in Deutschland in den letzten Jahren fossile Energieimporte im Wert von mehr als 20 Milliarden Euro ersetzt. Das hat der Bundesverband Solarwirtschaft ausgerechnet. Laut einer YouGov-Umfrage sind im Übrigen 7 von 10 Deutschen dafür, die erneuerbaren Energien weiter auszubauen. Deutlicher Sieg für die Niederlande bei der Fußball-WM. Nach einem 5:1 gegen Schweden stehen die Niederländer jetzt kurz vor dem Einzug ins 16. Finale. Aber auch Schweden kann immer noch weiterkommen.
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4: Auch Richtung Nacht kann es zwischendurch mal kurz regnen. Später bleibt es dann trocken und die meisten Wolken verziehen sich. Tiefstens 19 bis 17 Grad. Morgen wieder überwiegend sonnig, größtenteils auch trocken. Sollte zwischendurch aber mal was an Regen runterkommen, können das Gewitter mit Hagel und Sturm sein. Bis zu 32 Grad kriegen wir in der Spitze.
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1: Auch Richtung Nacht kann es zwischendurch mal kurz regnen. Später bleibt es dann trocken und die meisten Wolken verziehen sich. Tiefstens 19 bis 17 Grad. Morgen wieder überwiegend sonnig, größtenteils auch trocken. Sollte zwischendurch aber mal was an Regen runterkommen, können das Gewitter mit Hagel und Sturm sein. Bis zu 32 Grad kriegen wir in der Spitze.

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0: 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Es ist 0 Uhr. 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
1: Ich bin Colin Mock. Schönen guten Abend. Dienstag will die Rentenkommission der Bundesregierung ihre Vorschläge unterbreiten. Jetzt sind bereits erste Details durchgesickert. Eine Rente mit 70 soll erst in den 2090er Jahren eingeführt werden. Mehr von Nanju Kuhlmann.
2: Nach Informationen der ARD und der Bild am Sonntag soll das Renteneintrittsalter ab dem Jahr 2032 nach und nach angehoben werden, und zwar gekoppelt an die höhere Lebenserwartung. Alle 10 Jahre steigt das Eintrittsalter damit um ein halbes Jahr. Die Rente mit 63 oder nach 45 Beitragsjahren soll abgeschafft werden. Mittelfristig sollen auch Beamte in die Rentenversicherung eingegliedert werden, heißt es in dem Papier weiter.
1: Das Wohngeld soll gekürzt werden. Sehr bitter, aber nicht anders machbar, sagt Bauministerin Huberts. Sie begründete die Pläne in der Rheinischen Post mit der schlechten Finanzlage. Ein Drittel der Haushalte wird künftig komplett leer ausgehen. Bund und Länder wollen so 2 Milliarden Euro einsparen. Der Iran hat die Straße von Hormuz eigenen Angaben nach wieder für den Schiffsverkehr gesperrt. Das sei die Reaktion auf neuerliche Angriffe der israelischen Armee im Libanon. Für die Attacken macht die iranische Regierung auch die USA mitverantwortlich. Washington hätte das verhindern müssen, heißt es. In einem Rahmenabkommen war dieser Punkt ausdrücklich als Bedingung für weitere Verhandlungen genannt worden. Nach dem schweren Bahnunfall in München hat die Polizei weitere Details bekannt gegeben. Die Person, die ums Leben gekommen ist, war an den Rangierarbeiten mit den beiden Zügen beteiligt. Außerdem sind ein Linienbus und mehrere geparkte Autos beschädigt worden, als die 2 Waggons von der Brücke auf die darunterliegende Straße gestürzt sind. Deutlicher Sieg für die Niederlande bei der Fußball-WM. Nach einem 5:1 gegen Schweden stehen die Niederländer jetzt kurz vor dem Einzug ins 16. Finale. Aber auch Schweden kann immer noch weiterkommen.
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3: Da sind kaum Wolken unterwegs, nur zwischendurch könnten mal so ein paar Tropfen mit runterkommen bei Tiefstwerten um die 18 Grad. Der Sonntag geht dann heiß weiter, Höchsttemperaturen bis zu 32 Grad, viel Sonne, aber auch kleinere Schauer und Gewitter sind möglich.

0: Es ist 12:30. 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
1: Ich bin Colin Mock. Schönen guten Abend. Dienstag will die Rentenkommission der Bundesregierung ihre Vorschläge unterbreiten. Jetzt sind bereits erste Details durchgesickert. Eine Rente mit 70 soll erst in den 2090er Jahren eingeführt werden. Mehr von Nanju Kuhlmann.
2: Nach Informationen der ARD und der Bild am Sonntag soll das Renteneintrittsalter ab dem Jahr 2032 nach und nach angehoben werden, und zwar gekoppelt an die höhere Lebenserwartung. Alle 10 Jahre steigt das Eintrittsalter damit um ein halbes Jahr. Die Rente mit 63 oder nach 45 Beitragsjahren soll abgeschafft werden. Mittelfristig sollen auch Beamte in die Rentenversicherung eingegliedert werden, heißt es in dem Papier weiter.
1: Das Wohngeld soll gekürzt werden. Sehr bitter, aber nicht anders machbar, sagt Bauministerin Huberts. Sie begründete die Pläne in der Rheinischen Post mit der schlechten Finanzlage. Ein Drittel der Haushalte wird künftig komplett leer ausgehen. Bund und Länder wollen so 2 Milliarden Euro einsparen. Der Iran hat die Straße von Hormuz eigenen Angaben nach wieder für den Schiffsverkehr gesperrt. Das sei die Reaktion auf neuerliche Angriffe der israelischen Armee im Libanon. Für die Attacken macht die iranische Regierung auch die USA mitverantwortlich. Washington hätte das verhindern müssen, heißt es. In einem Rahmenabkommen war dieser Punkt ausdrücklich als Bedingung für weitere Verhandlungen genannt worden. Nach dem schweren Bahnunfall in München hat die Polizei weitere Details bekannt gegeben. Die Person, die ums Leben gekommen

0: Columbus war an den Rangierarbeiten mit den beiden Zügen beteiligt. Außerdem sind ein Linienbus und mehrere geparkte Autos beschädigt worden, als die zwei Waggons von der Brücke auf die darunterliegende Straße gestürzt sind. Deutlicher Sieg für die Niederlande bei der Fußball-WM. Nach einem 5:1 gegen Schweden stehen die Niederländer jetzt kurz vor dem Einzug ins 16. Finale. Aber auch Schweden kann immer noch weiterkommen.
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2: Da sind kaum Wolken unterwegs, nur zwischendurch könnten mal so ein paar Tropfen mit runterkommen bei Tiefstwerten um die 18 Grad. Der Sonntag geht dann heiß weiter, Höchsttemperaturen bis zu 32 Grad, viel Sonne, aber auch kleinere Schauer und Gewitter sind möglich.

0: Es ist 1 Uhr. 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
1: Ich bin Colin Mock. Deutschland hat sich bei der WM vorzeitig ein Ticket für die K.O.-Phase gesichert. Gegen die Elfenbeinküste gewann das DFB-Team mit 2:1. Dennis Undaff sorgte mit 2 Toren nach einem Rückstand zur Halbzeit ganz spät noch für den Sieg. Egal wie das dritte und letzte Gruppenspiel gegen Ecuador ausgeht, Deutschland wird im 16. Finale sicher dabei sein. Vor dem DFB-Erfolg hat

0: auch die Niederländer mehr als genug Grund zum Jubeln. Gegen Schweden gab es ein überdeutliches 5:1. Dienstag will die Rentenkommission der Bundesregierung ihre Vorschläge unterbreiten. Jetzt sind erste Details durchgesickert. Eine Rente mit 70 soll erst in den 2090er Jahren eingeführt werden, berichten ARD und Bild am Sonntag. Außerdem sollen auch Beamte in die Rentenversicherung eingegliedert werden. Das Wohngeld soll gekürzt werden. Sehr bitter, aber nicht anders machbar, sagt Bauministerin Huberts. Sie verteidigte die Pläne in der Rheinischen Post. Mehr von Hanna Messerschmidt.
1: Die SPD-Politikerin begründet die Einschnitte mit der schwierigen Haushaltslage. Die Kürzungen beim Wohngeld werden alle bisherigen Empfänger betreffen, sagt sie. Ein Drittel der Haushalte wird künftig komplett leer ausgehen. Betroffen sind unter anderem Wohngeldempfänger, die wegen ihres Einkommens bisher gerade noch antragsberechtigt sind. Durch die Einschnitte könnten Bund und Länder 2 Milliarden Euro einsparen.
0: Nach dem schweren Bahnunfall in München hat die Polizei weitere Details bekannt gegeben. Die Person, die ums Leben gekommen ist, war an den Rangierarbeiten mit den beiden Zügen beteiligt. Außerdem sind ein Linienbus und mehrere geparkte Autos beschädigt worden, als die zwei Waggons von der Brücke auf die darunterliegende Straße gestürzt sind. Solarstrom hat Deutschland in den letzten Jahren einen großen wirtschaftlichen Vorteil gebracht. Energieimporte für über 20 Milliarden Euro konnten so ersetzt werden, so der Bundesverband Solarwirtschaft. Solarstrom schütze nicht nur das Klima, sondern auch den Wirtschaftsstandort, sagt der Verbandschef.
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3: Da sind kaum Wolken unterwegs, nur zwischendurch könnten mal so ein paar Tropfen mit runterkommen bei Tiefstwerten um die 18 Grad. Der Sonntag geht dann heiß weiter, Höchsttemperaturen bis zu 32 Grad, viel Sonne, aber auch kleinere Schauer und Gewitter sind möglich.
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0: Es ist 13:30. 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
1: Ich bin Colin Mock. Deutschland hat sich bei der WM vorzeitig ein Ticket für die K.O.-Phase gesichert. Gegen die Elfenbeinküste gewann das DFB-Team mit 2:1. Dennis Undaff sorgte mit 2 Toren nach einem Rückstand zur Halbzeit ganz spät noch für den Sieg. Egal wie das dritte und letzte Gruppenspiel gegen Ecuador ausgeht, Deutschland wird im 16-Finale sicher dabei sein. Vor dem DFB-Erfolg hatten auch die Niederländer mehr als genug Grund zum Jubeln. Gegen Schweden gab es ein überdeutliches 5:1. Dienstag will die Rentenkommission der Bundesregierung ihre Vorschläge unterbreiten. Jetzt sind erste Details durchgesickert. Eine Rente mit 70 soll erst in den 2090er Jahren eingeführt werden, berichten ARD und Bild am Sonntag. Außerdem sollen auch Beamte in die Rentenversicherung eingegliedert werden. Das Wohngeld soll gekürzt werden. Sehr bitter, aber nicht anders machbar, sagt Bauministerin Huberts. Sie verteidigte die Pläne in der Rheinischen Post. Mehr von Hanna Messerschmidt.
2: Die SPD-Politikerin begründet die Einschnitte mit der schwierigen Haushaltslage. Die Kürzungen beim Wohngeld werden alle bisherigen Empfänger betreffen, sagt sie. Ein Drittel der Haushalte wird künftig komplett leer ausgehen. Betroffen sind unter anderem Wohngeldempfänger, die wegen ihres Einkommens bisher gerade noch antragsberechtigt sind. Durch die Einschnitte könnten Bund und Länder 2 Milliarden Euro einsparen.
1: Nach dem schweren Bahnunfall in München hat die Polizei weitere Details bekannt gegeben. Die Person, die ums Leben gekommen ist, war an den Rangierarbeiten mit den beiden Zügen beteiligt. Außerdem sind ein Linienbus und mehrere geparkte Autos beschädigt worden, als die 2 Waggons von der Brücke auf die darunterliegende Straße gestürzt sind. Solarstrom hat Deutschland in den letzten Jahren einen großen wirtschaftlichen Vorteil gebracht. Energieimporte für über 20 Milliarden Euro konnten so ersetzt werden, so der Bundesverband Solarwirtschaft. Solarstrom schütze nicht nur das Klima, sondern auch den Wirtschaftsstandort, sagt der Verbandschef.
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3: Da sind kaum Wolken unterwegs, nur zwischendurch könnten mal so ein paar Tropfen mit runterkommen bei Tiefstwerten um die 18 Grad. Der Sonntag geht dann heiß weiter, Höchsttemperaturen bis zu 32 Grad, viel Sonne, aber auch kleinere Schauer und Gewitter sind möglich.
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1: Ich bin Colin Mock. Deutschland hat sich bei der WM vorzeitig für die K.O.-Phase qualifiziert. Gegen die Elfenbeinküste setzte sich das DFB-Team mit 2:1 durch. Dabei drehten die Deutschen einen Pausenrückstand. Der deutsche Abwehrspieler Jonathan Tah lobte nach dem Spiel die Mentalität im Team und sagte im ZDF weiter:
2: Wir haben nicht aufgegeben. Wir wussten, dass wir den Gegner irgendwann müde machen werden. Haben immer weitergemacht und ja, dann auch natürlich alle, die von Anfang an gespielt haben, aber auch die Jungs, die von der Bank gekommen sind, haben es überragend gemacht.
1: Vorher hatten die Niederlande mit 5:1 gegen Schweden gewonnen. Kurz vor der offiziellen Vorstellung sickert durch, was die von der Bundesregierung eingesetzte Rentenkommission an Vorschlägen macht. So soll das Eintrittsalter an die steigende Lebenserwartung gekoppelt werden. Eine Rente mit 70 soll es in den 2090er Jahren geben. So die Informationen von ARD und Bild am Sonntag. Deutschland will die Abschiebung nach Afghanistan ausweiten. Nach einem Bericht der Bild am Sonntag sollen im Monat bis zu 3 Charterflüge nach Kabul möglich sein. Mehr von Holger Dück.
3: Das Bundesinnenministerium hat das mit den in Afghanistan herrschenden Taliban ausgehandelt. Auch über reguläre Linienflüge sollen Straftäter zurückgeführt werden. Nach Informationen der Bild am Sonntag sollen